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1: Mit Ryan Klein, guten Morgen. Versicherte ohne Kinder sollen mehr für die Pflegeversicherung zahlen. Das berichtet das Redaktionsnetzwerk Deutschland. Demnach plant Gesundheitsministerin Wagen eine Anhebung des Beitragszuschlages für Kinderlose ab 23 Jahren um 0,1 Prozentpunkte. Sie sollen künftig einen Beitragssatz von 4,3% zahlen. Versicherte mit Kindern zahlen nur bis zu 3,6%. Wagen hatte angekündigt, ihre Vorschläge für eine Pflegereform Mitte Mai vorzustellen. Wann sie ihren Gesetzesentwurf tatsächlich einbringt, ist unklar. Das US-Militär hat wieder Ziele im Iran angegriffen. Im Süden des Landes wurden Raketenstellungen getroffen und im Bereich der Straße von Hormus Minenlager Boote attackiert. Zwischen den USA und dem Iran gilt eigentlich eine Waffenruhe. Es laufen auch Verhandlungen über eine dauerhafte Beendigung des Krieges. US-Außenminister Rubio machte nun deutlich, dass er trotz der Angriffe ein Abkommen weiter für möglich hält. Bei einem Besuch in Indien verwies er im Laufe des Tages geplante Verhandlungen in Katar. Der Münchner Tom Kopke hat gestern zum dritten Mal in Folge das traditionelle bayerische Käserennen gewonnen. Dabei stürzten sich zahlreiche Männer auf der Jagd nach einem rollenden Käseleib einen steilen Hügel hinunter. Kopke setzte sich gegen den Rekordgewinner Chris Anderson durch. Die offizielle Veranstaltung wurde vor einigen Jahren aus Sicherheitsgründen eingestellt. Seitdem wird das Rennen inoffiziell veranstaltet. Das war das M495 News Update. Es ist 9.01 Uhr.
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6: Yo, Freunde, seid ihr wach? Seid ihr wach? Wir sind's auf jeden Fall. Ich bin auf jeden Fall wach. Bist du wach, Lea?
7: Also, ich bin jetzt wach. Hier kam nämlich vorhin ein richtig guter Song und der ist so mein Spirit für die letzten Tage gewesen. Deswegen, ich bin jetzt auch wach.
6: The Bitch is Back war's, oder?
7: Ja, mein Motto.
6: Oh mein Gott, der Song ist so toll. Ryan ist auch noch hier im Studio. Ryan, kennst du The Bitch is Back, diesen Song, den wir
1: verfolgen? Tatsächlich, nein, aber ich habe bevor ich reingekommen bin, um die Nachrichten zu lesen, habe ich ja Lea sehr schön beim Tanzen hier erwischt. Also, scheint ein banger Song zu sein. Vielleicht muss ich mir den mal anhören.
6: Ja, vielleicht spielen wir ihn nachher nochmal. So. Ja. 20 Mal.
7: Ja, genau. Spaß. Gestern war vielleicht auch für viele Grund zum Tanzen. Es war Feiertag. Wie habt ihr euren Feiertag gebracht?
6: Im englischen Garten mit der ganzen Bevölkerung von München gefühlt. Ja, ihr?
1: Ich habe Brettspiele mit ein paar Homies gespielt.
6: Auch stark.
7: Ich habe actually gelernt.
6: Das ist ganz,
7: ja, ich weiß.
1: Sehr vorbildlich.
6: Also es ist wirklich sehr, sehr vorbildlich, aber
7: ich würde jetzt nicht von vorbildlich sprechen. Wir haben ja nicht darüber geredet, wie viel ich dann bekommen habe. Ich habe nur gesagt, ich habe gelernt.
6: Ja, mein Gott, gelernt ist gelernt.
7: Was auch gelernt sein muss,
6: ist moderieren. Das haben wir noch nicht gelernt. Nein, Spaß. Leute, guten Morgen, gute Laune und gute Musik hier in der Frühschicht. Wie heißt denn der nächste Song, Lea?
7: Das ist Well I White von Spoon.
6: Und den hören wir jetzt.

0: Well, alright. Von Spoon hier in der MP95 Frühschicht. Ja, Lea, durch die Stadt fahren und dabei auch noch etwas Neues über historische Gebäude lernen? Klingt für euch vielleicht nach einem Touri-Hop-on-Hop-Off-Bus? Das ist echt ein schwieriges Wort, das ehrlich zu sagen. Wir meinen aber natürlich die Münchner Tram.
1: Einigen wird der Name vielleicht bekannt vorkommen und andere denken sich jetzt, wovon reden die?
0: Nach 7 Jahren ist die München Tram passend zum 150. Geburtstag der Münchner Tram wieder da.
1: Ja, was genau die München Tram ist und alle anderen wichtigen Infos, dazu hört ihr gleich mehr.
0: Ja, hier machen wir aber erstmal weiter mit Another Heartbreak Song von Rosemail Alaba.

Large Angel Thunderbird von The Breeders hier in der Frühschicht auf M94.5. In diesem Jahr wird unsere Tram hier in München 150 Jahre alt. Täglich bringt sie tausende MünchnerInnen von A nach B und entlastet den Straßenverkehr. Zu diesem Jubiläum ist die München-Tram nach 7 Jahren Stillstand renoviert worden. Seit letzten Samstag kommt sie wieder in Einsatz und läuft zu Stadtrundfahrten durch München ein. Die München-Tram kann man sich eigentlich wie eine Art Hop-on-Hop-off-Bus vorstellen. Nur eben auf Schienen und ohne Zwischenausstieg. StadtführerInnen an Bord erzählen während der 50-minütigen Fahrt Geschichten und Anekdoten. Gleichzeitig werden die wichtigsten Wahrzeichen Münchens abgefahren. Der ganze Spaß kostet eigentlich 20 Euro. Für SchülerInnen und StudentInnen gilt aber ein spezielles Angebot für 10 Euro. Ticket gibt's online bei der MVG oder vor Ort zu kaufen und der Startpunkt ist das Sendlinger Tor. Das richtige 150-jährige Jubiläum wird dann erst am Jahrestag im Oktober umfangreicher gefeiert. Dass sie jetzt schon länger fährt, hatte ich tatsächlich gar nicht gedacht. Damit ist es so die älteste, also damit ist die Tram sozusagen das älteste öffentliche Verkehrsmittel in München überhaupt. Ja, jetzt wäre es auch noch schön, wenn sie mehr als nur die Hälfte der Zeit pünktlich kommen würde. Vielleicht wird dieses Ziel in den nächsten 150 Jahren dann erreicht. Und wir hören jetzt weiter Musik, und zwar Alleyways von Ravina Woods.

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10: Ja, Big Slay, sage ich zu diesem tollen Opener, den ich in den letzten Wochen zusammengeschnippelt habe. Ihr seht mich gerade nicht, aber I'm clapping with my fingers.
11: Clock it!
10: Ja, okay, wir haben einen tollen Opener für unsere Yap-Session. Und in der Yap-Session muss man ja reden, würde ich mal sagen. Was ist denn unser Thema, Lea?
11: Unser Thema ist heute ganz kurz und knapp Helme. Also besser gesagt, der Aufhänger ist, dass sich viele Leute, die Off-Campus-Serie geschaut haben, beschwert haben, dass die Protagonistin einen Helm trägt.
10: Ja, es ist wirklich insane, weil ich kenne auch das Meme, wo sie diesen, also sie hat ja, es ist so ein pinker Helm und es gibt dieses Online-Meme, wo Leute diesen Helm extrem vergrößert haben. Und ich fand das auch schon lustig, aber ich muss sagen, mir ist es gar nicht so krass aufgefallen, dass es, oder beziehungsweise mir ist es jetzt nicht negativ aufgefallen.
11: Ich finde auch ganz gut, dass man actually den Helm zeigt. Die Schauspielerin Lily Reinhardt, die ja jetzt in der neuen Amazon-Verfilmung, die diesen Sommer rauskommt, auch einen Hauptcharakter spielt, hat geschrieben, dass sie nämlich auch einen Helm trägt in dem Film. Und ich finde es actually sehr gut, weil die wenigsten Menschen tragen Helme.
10: Ja, es ist wirklich, also ich muss sagen, so wenn man so ein bisschen so guckt so draußen, die meisten Leute, die den Helm tragen, sind tatsächlich auch älter.
11: Ja.
10: Und vielleicht kommt mit dem Alter auch die Weisheit. weil ich muss sagen, ich trage zum Beispiel auch keinen Helm.
11: Also ich trage Helm und ich finde es, also ich bin kein Freund von Helm. Ich finde, es sieht goofy aus. Ich finde, meine Haare sind danach immer hin. Ja. Und ich will auch, dass meine Haare so schön im Sommerwind fliegen und nicht hinter meinem Helm schwitzen. Aber actually ist es halt mega wichtig eigentlich.
10: Ja, es ist schon wichtig. Bei mir ist es nämlich das Ding. Dann denke ich mir immer so, ja, oh, dann sieht meine Frisur danach kacke aus. Oder ich weiß nicht. Ich denke mir halt immer so, es ist jetzt nicht so wichtig, aber es ist eigentlich so wichtig.
11: Es ist halt bei den vielen Leuten Comfort und ich will meinen Look nicht zerstören, before Safety.
10: Ja, eben. Und ich meine, man muss auch erstmal so einen Helm kaufen, weil einen Helm kannst du ja auch, wenn der einmal runterfällt, musst du dir eigentlich einen neuen kaufen.
11: Und eigentlich auch nach einer gewissen Jahreszeit, also was heißt Jahreszeit, also nach einer gewissen Tragdauer, auch wenn er nicht kaputt ist, sollte man ihn wechseln, weil er sich die Materialien abnutzen.
10: Aber also, ach so, aber weißt du, wie lange so ein Helm haltbar ist? Also ich habe keinen Helm.
11: Ich bilde mir jetzt ein, ohne jetzt die Fake News zu verbreiten, dass das zwischen 3 und 5 Jahren ist. Ich glaube, ich sollte meinen Helm actually mal wieder
10: changen.
11: Ich habe letztens was crazy gesehen, einen Helm, und frage mich natürlich, wie ich es weiß.
10: Ich werde dich recht rein. Erzähl erst mal.
11: Das ist so, auch so ein harter Helm. Also so ein nicht, es gibt ja diese dünnen Helme, wo so Löcher manchmal an den Seiten sind. Dann diese oft diese Hardshell-Helme, die so um den ganzen Kopf gehen.
10: Ja.
11: Auf jeden Fall so eine Variante. Und dann hatte er Blinker. Er hatte hinten Blinker, vorne Blinker. Und man kann dann mit so einem Ding, kann man den Blinker in dem Helm.
10: Das ist was, das wäre was für mich, weil ich bin so ein schlechter Fahrradfahrer. Wenn ich meine Hand ausstrecken muss, falle ich gefühlt gleich um. Also nicht ganz so schlimm, aber
11: ich kann sagen, so ein Helm finde ich persönlich dann lieber drieben, weil ich mir denke, ist immer noch ein Fahrrad, kein Auto.
10: Also das wäre mir, wahrscheinlich würde ich ihn nicht anziehen, aber es wäre schon praktisch. Aber wir haben uns vorher auch schon die Frage gestellt, so deswegen auch ein bisschen off campus, bringt das überhaupt was oder ist es wichtig, dass man das in Serien sieht?
11: Ich finde schon, weil ich glaube, es ist so ein bisschen, wenn du fragen würdest, warum macht man es nicht, würden die meisten Leute die angeben, so, braucht man nicht.
10: Ja.
11: Ich soll nur Fahrrad fahren. Fahrradfahren ist nicht gefährlich. Ich fahre nur eine kleine Strecke und langsam. Ja. Und zweitens sieht scheiße aus. Also ich sage dir, sehr viele Leute würden einfach mit der Meinung kommen, sieht scheiße aus.
10: Ja.
11: Und du siehst es halt auch normalerweise in Filmen und Serien nicht. Also geh mal an zum Beispiel Stranger Things.
10: Das war gerade mein erster Gedanke.
11: Da haben wir total viele Fahrradszenen.
10: Stimmt. Sie sind die ganze Zeit auf dem Fahrrad und kein Helm in Sicht.
11: Kein Helm in Sicht.
10: Besonders, das sind ja auch eigentlich noch Kinder. gewesen. Da könnte man ja eigentlich sagen, so da ist es besonders wichtig, dass man so, also ich glaube, wenn ich jetzt zum Beispiel Kinder hätte und ich bin eine Person, die wirklich auch ungern jetzt einen Helm tragen würde, aber wenn ich Kinder hätte, würde ich automatisch einen Helm tragen und denen sagen, dass sie das müssen, weil man ja auch ein gutes Vorbild sein soll. Und deswegen ist es ja vielleicht auch gut, dass man es dann in Serien sieht.
11: Ja, genau. Ich finde halt irgendwie, es tut so ein bisschen den Stereotyp brechen. Und ja, wir sehen vielleicht jetzt nicht wie Supermodels mit unseren Helmen aus, aber...
10: Wobei, ich fand in Off-Campus, also ich weiß nicht, ob ihr da draußen ein Bild vor Augen habt, das ist so ein rosa Helm und ich fand den sehr cool, muss ich sagen. Also ich fand, der hat ihr gut gestanden, der sah gut aus. Deswegen fand ich es auch krass, dass Leute sich so extrem darüber lustig gemacht haben.
11: Ja, ich finde, weil Helme ist eigentlich nicht so, wo man sich lustig machen sollte, sondern was man wirklich tragen sollte, weiß es wichtig, bevor ihr irgendwann mal, und es kann schnell ein Unfall passieren. Also vor allen Dingen hier in München.
10: In München ist es ganz schlimm.
11: Zeit sehr oft Fahrrad, was hier manchmal abgeht. Also
10: in der Innenstadt traue ich mich gar nicht, Fahrrad zu fahren, einfach weil ich persönlich sehr unsicher im Straßenverkehr bin. Und wenn du einmal nicht gut genug aufpasst, ist halt wirklich over. Und besonders ein Helm ist wichtig, aber so je nachdem so... Nee, ich will eigentlich gar nicht. Ich muss mir eigentlich auch einen Helm zulegen, das wäre schon praktisch.
11: Ja, also ich check voll, wenn man jetzt wirklich nur eine ganz kleine Strecke fährt und man fährt jetzt, keine Ahnung, Schneckentempo, dann bin ich auch so, okay, kann ich irgendwie einsehen. Aber ich sehe so viele Leute da mit Karacho eine Straße runter, Brettern noch Autos, Fußgänger und es kann so schnell mal passieren. Also meine größten Feinde auf dem Fahrrad mittlerweile sind ja die E-Roller.
10: Oh mein Gott, die E-Roller-Fahrer sind wirklich mal... Weißt du, woran mich das so ein bisschen erinnert? Das ist genauso wie, also ich bin ja früher geritten. Das ist so ein bisschen wie die Helmgeschichte.
11: Ja.
10: Weil man ist immer so, also ich persönlich bin eine ganz lange Zeit, ich hatte so eine Reitbeteiligung und ich bin immer ohne Helm geritten, ohne Sattel. Und meine Mutter hat immer die Krise gekriegt, was ich natürlich auch verstehe. Weil ich immer gedacht habe, so, ja, der ist so lieb, da passiert nichts. Aber wenn du dann halt mal blöd stirbst...
11: Das Ding ist halt, natürlich, es muss nichts passieren. Aber wenn mal was passiert, hast du eine Absicherung.
10: Ja, ich finde es halt, also, ja, das stimmt. Nee, wahrscheinlich ist es sehr gut, dass es halt auch mal mehr gezeigt wird. Ich glaube, da gibt es ja auch viele Sachen, nicht nur jetzt Fahrrad fahren und dann Helm tragen.
11: Ja.
10: Sondern ganz viele so Sachen, die einfach
11: irgendwie... Von A bis Z geht es eigentlich, wenn man was in den Medien sieht, weil wir es alle sehen.
10: Ja, man macht ja auch
11: bisschen
10: nach.
11: Mehr. Ja, genau.
10: Man macht den Leuten auch nach, die man cool findet. Und jetzt war es natürlich erstmal so ein bisschen, nicht Shitstorm, aber die Leute haben sich halt lustig gemacht.
11: Aber trotzdem redet man über das Thema dann.
10: Das stimmt. Wir reden zum Beispiel jetzt hier in der Frühschicht über das Thema, weil daraus ein Meme entstanden ist.
11: Genau.
10: Naja,
11: ich würde sagen, mein Fazit oder dein Fazit.
10: Unser Fazit: kauft euch oder holt euch, tragt einen Helm, falls ihr schon einen Helm habt.
11: Tragt den Helm mit Stolz.
10: Tragt den Helm mit Stolz. Ihr könnt direkt jetzt online euch einen Helm oder wahrscheinlich im Laden ist noch besser.
11: Genau.
10: Und ich sag, wir machen jetzt einfach mal weiter mit Musik, bevor wir hier den ganzen Tag über Helme reden. Und zwar mit
11: Glut von Blumen für mich. Und dafür braucht ihr keinen Helm, denn die ist safe, sehr gut und sicher.

0: Yes and? Naja, das war Ariana Grande mit Yes and hier in der M95 Frühschicht.
1: Lea, ich muss dir was sagen.
0: Oh oh.
1: Ich war letztens in der Bib.
0: Was? Du? In der Bib? Das kann ich mir irgendwie auch nicht vorstellen.
1: Hey, manchmal gehe ich in die Bib. Auf jeden Fall muss ich über so eine alte Mittelaltergeschichte eine Hausarbeit schreiben und ich habe da so eine geile Geschichte gefunden. Da ist so ein reicher Lord, der hat damals so Spiele veranstaltet, wo er Leute eingeladen hat, die sich dann dem Volk präsentieren mussten, um seine Gunst zu wetteifern.
0: Hört sich eher nach einem Reality-Format an. Dschungelcamp Goes Mittelalter? Oder wie?
1: Ja, das wäre bestimmt ultra witzig.
2: Gegrüßet seid ihr, meine holden Untertanen. Ich bin Herr Bestialus und heute sind wieder die Bestienspiele. Dieses Mal haben wir die Elite der Zukunft eingeladen. Sogenannte Einflussnehmer. Ich kann es nicht lesen. Ah, Influencer. Hört sich eher nach einer Krankheit an, wenn ihr mich fragt. Sie sind extra aus der Zukunft angereist und wollen sich bei uns behaupten. Hier sind die ersten Kandidaten. Macht Lärm für die Chin Downies, Nadel und Lululemona.
3: Ich bin traurig.
4: Seh mal meine Muskeln. Schau mal unsere Kinder. Ich bin Profisportler. Lululemona muss ich bedeckt kleiden. Wir können gerne die Fremdgeh-Challenge machen.
3: Boah, sind die so langweilig. Weg mit euch, Tölpen. Was für Taugenichtse. Ihr bekommt Tomaten.
5: Oh. Aua.
2: Das war schon mal ein schlechter Start. Als nächstes kommt Bibli.
1: Ah, die Bibel.
6: Hallihallo, meine Lieben. Ich bin Bibli. Ich habe mich der Umwelt verschrieben. Ach, die Luft hier riecht so schlecht? Was ist das für ein Gestank? Wisst ihr überhaupt die Natur zu schätzen?
7: Brother, What's that?
3: Ah, was ist Umwelt? Habt ihr in der Sache noch andere Taten vollbracht?
6: Ich habe meine Seele an den Teufel verkauft. Aber keine Sorge, ich bin zu den Guten gewechselt.
3: Was? Du hast deine Seele an den Teufel verkauft? Und du kennst dich mit Natur aus? Du bist eine Hexe.
8: Verbrennt die Hexe! Verbrennt die Hexe! Verbrennt die Hexe!
2: Das sieht gar nicht gut aus, meine Liebe. Tja, Arthur, feuer mal den Scheiterhaufen an.
8: Verbrennt die Hexe! Verbrennt die Hexe! Verbrennt die Hexe!
2: Okay, jetzt kommt der letzte Kandidat. Rezoraptus. Applaus für Rezoraptus mit blauem Haar.
9: Ey, was geht? Seid ihr es nicht satt, eure hart erschufteten Dinge an Herrn Bestialus abzugeben? Wäre es nicht viel besser, wenn alle gleich viel hätten und eure Kinder keinen Hunger leiden müssen? Ich träume von einer Welt, in der ihr wählen könnt, wer euer Anführer ist.
8: Ja, wir lieben dich!
9: Das ist die Zerstörung der Monarchie.
10: Du alter Zerstörer.
1: Halt, was passiert hier?
2: Stopp! Verbrennt den Ketzer!
8: Nieder mit Bestialus!
1: Nein!
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0: Still in Love with Montreal hier in der M94.5 Frühschicht. Und was uns nächste Stunde für gute Musik erwartet, das erfahren wir gleich.
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0: Der Begriff Sommermärchen steht eigentlich für Party und Unbeschwertheit. Der Berliner Rapper Absalon dreht den Spieß aber um. In seiner neuen Single verarbeitet er den Mord an Mehmet Kubasic. Ein Song mit verdammt starken Lyrics.
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0: Zuckersüß, Sugar on My Tongue vom US-amerikanischen Rapper Tyler, the Creator, die zweite Single aus seinem 9. Studioalbum Don't Tap the Glass.
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0: Wir haben nicht nur die neueste und freshste Musik für euch, sondern auch wahre, ikonische Hits. Na, wer erkennt das Intro? Hier für euch, Get Lucky von Daft Punk, featuring Pharrell Williams.

von Kate Davis hier in der Frühschicht auf M94.5. Und gleich um 10 ist dann auch wieder Ryan bei uns im Studio mit den Nachrichten, unter anderem mit folgendem Thema. Versicherte ohne Kinder sollen mehr für Pflegeversicherung zahlen. Was es damit auf sich hat, gleich dazu mehr. Und jetzt erstmal wieder rein in die Musik mit Jack Wilhelm Mera von Sister Bosen.

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1: Mit Ryan Klein, guten Morgen. Versicherte ohne Kinder sollen mehr für Pflegeversicherungen zahlen. Das berichtet das Redaktionsnetzwerk Deutschland. Demnach plant Gesundheitsministerin Wagen eine Anhebung des Beitragszuschlages für Kinderlose ab 23 Jahre um 0,1 Prozentpunkte. Sie sollen künftig einen Beitragssatz von 4,3% zahlen. Versicherte mit Kinder zahlen nur bis zu 3,6%. Wagen hatte angekündigt, ihren Vorschlag für die Pflegereform Mitte Mai vorzustellen. Wann sie ihren Gesetzesentwurf tatsächlich einbringt, ist unklar. Das US-Militär hat wieder Ziele im Iran angegriffen. Im Süden des Landes wurden Raketenstellungen getroffen und im Bereich der Straße von Hormuz Minenlagerboote attackiert. Zwischen den USA und dem Iran gilt eigentlich Waffenruhe. Es laufen auch Verhandlungen über eine dauerhafte Beendigung des Krieges. US-Außenminister Rubio machte nun deutlich, dass er trotz der Angriffe ein Abkommen weiter für möglich hält. Bei einem Besuch in Indien verwies er im Laufe des Tages auf geplante Verhandlungen in Katar. Der Münchner Tom Kopke hat gestern zum dritten Mal in Folge das traditionelle britische Käserennen gewonnen. Dabei stützen sich zahlreiche Männer auf der Jagd nach einem rollenden Käseleib einen steilen Hügel hinunter. Kopke setzte sich gegen den Rekordgewinner Chris Anderson durch. Die offizielle Veranstaltung wurde vor einigen Jahren aus Sicherheitsgründen eingestellt. Seitdem wird das Rennen inoffiziell veranstaltet. Das war das M945 News Update. Es ist 10.01 Uhr.
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4: We are back, baby. Ja, wir sind tatsächlich immer noch hier. Wer hätte das gedacht? Wir haben auch hier Ryan noch bei uns im Studio. Ryan,
1: ja.
4: Du bist nachher hier noch ein paar Mal hier in diesem Studio heute. Ja. Was machen wir denn als Spiel?
1: Genau, wir spielen nachher... ihr dürft so ein bisschen über nischige Musik raten. Ich hab mir so ein paar sehr, sehr nischige Albentitel rausgesucht.
4: Okay.
1: Und ihr dürft so mir erklären, was ihr denkt, dass da für Musik stattfindet.
4: Ah, okay.
1: Wichtig ist mir, es geht nicht darum, richtig zu sein, sondern kreativ zu sein.
4: Das ist wie in der Schule. Ich wollte gerade sagen, das ist wie in der Schule in Kunst, aber da war es eigentlich, da gab es ein richtig und ein falsch gefühlt.
1: Kommt drauf an,
4: wo sie gesagt haben, es stimmt nicht. Aber ja, es kam wirklich, also wenn meine Kunstlehrerin mich mochte, dann hatte ich gute Noten. Und wenn ich dasselbe bei einer anderen Kunstlehrerin gemacht hätte, die mich nicht mochte, dann irgendwie nicht.
5: Ja, also ich bin gespannt, weil ich habe das Gefühl, du bist jede Woche hier und ein bisschen so zu quälen mit deinen Erfahrungen.
4: Ja, irgendwie sind wir nicht so gut in Spielen.
5: Ja.
4: Bisher.
1: Aber vielleicht werdet ihr noch besser.
4: Nee. Vielleicht werden wir besser. Und während wir darauf warten, dass wir dieses Spiel spielen können, hören wir Musik, und zwar Duchess von Mi Blue.

0: Touches von Mi Blue hier in der M94 Frühschicht. Lea, sag mal, was ist dein Lieblingsmeme?
1: Ich glaube, ich habe kein konkretes, aber ich bin ein total großer Fan von diesen Reaction-Stickern auf TikTok.
0: Oh mein Gott, was ist dein Lieblingssticker?
1: Ich liebe diesen Fingerbite von...
0: Oh mein Gott, das mache ich ja immer im Real Life, ne?
1: Aber es ist so iconic.
0: Es ist so iconic. Kennst du diese Taube, die so schreit?
1: Oh ja, die Möwe, meinst du?
0: Nee, es gibt auch eine Taube, die schreit.
1: Ich kenne nur die Möwe, die so den Kopf hinterlegt.
0: Ah, es gibt sowas mit einer Taube und das habe ich jetzt als Sticker auch auf WhatsApp.
1: Toll.
0: Kannst dir nachher mal schicken, auf jeden
1: Fall. Toll, toll. Naja, falls ihr mehr über Memes wissen wollt, dann bleibt dran, denn hier geht's später nochmal rundrum um Memes.
0: Yes.
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0: Ja, und unser Klassiker ist... Zieht an mir vorbei von Cosima Kirby, der M495 Sommerhit von vor 2 Jahren und ein Favorite von mir, muss ich sagen.

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0: Das war DJ Barrow von, nee, Broccoli von DJ Barrow und ihr hättet die Frühschicht auf M94.5. Sorry, bisschen Atmosphäre im Studio.
1: Ja, ich finde, das tut den Vibe gerade ziemlich setten, denn in Bayern gelten bereits 1000 Tiere und Pflanzenarten als ausgestorben. Letzten Freitag war der Tag zur Erhaltung der Artenvielfalt, der unter anderem dazu dient, mehr Aufmerksamkeit auf genau dieses Thema zu lenken.
0: Ja, und deswegen habe ich mich letztens mit dem Thema Artenvielfalt beschäftigt und eine kleine Zeitreise gemacht.
1: Naja, ob bei dem Beitrag jetzt wirklich an Artenvielfalt denken würde, weiß ich jetzt nicht ganz, aber lass uns doch mal reinhören.
0: Unsere Erde ist etwa 4,5 Milliarden Jahre alt. Damals war sie nichts als ein glühender, lebensfeindlicher Feuerball. Trotzdem haben sich vor etwa 3,5 Milliarden Jahren die ersten Keime des Lebens etabliert. Aber wie konnten sich aus diesen primitiven Anfängen Abermillionen verschiedener Arten von Memes bilden? Ich unternehme die Zeitreise quer durch die Geschichte der Memes. Mitte der 90er, die Anfänge des Internets, eine 3D-Animation von einem tanzenden Baby, das sogenannte Dancing Baby, taucht auf. Eines der ersten Internet-Memes ist geboren. Damals noch in E-Mails oder Internetforen. Die Entwicklung des Internets schreitet voran. 2002 MySpace, 2004 Facebook und auf Plattformen wie Vine kommen die ersten Memes auf, wie wir sie kennen.
2: Mind your business, David!
3: Look at all those chickens!
4: John, I want a divorce.
0: 2005. Das YouTube-Zeitalter beginnt und neben Ikonen wie unserem Lieblings-Duba-Influencer Simon Desue,
5: was geht, meine Freunde? Heute sage ich guten Morgen aus Lagoon.
0: Dem einzig wahren Up Red,
6: is the king, also laber man nicht.
0: Den ikonischen Songwritern White Titty oder ehemals Beauty-Influencerin Bibi's Beauty Palace, entsteht eine neue Art von Memes. Neben Bildern und kurzen Videos gibt es jetzt auch immer mehr Meme-Songs, die an Bekanntheit gewinnen. Und heute? Das Internet, wie wir es kennen, lebt durch seine Memes. Sie sind nicht nur dumme Bilder oder Videos, auch politische Statements, Gesellschaftskritik oder doch nur Videos, die andere zum Lachen bringen sollen. Memes sind ein bedeutender Teil der Netzkultur.
7: Hello, how are you? I am under the water.
8: Nina, how do they do that?
9: It's not clocking to that I'm standing on business, is it?
10: No!
8: This is the best day of my life.
10: Okay.
8: Take that, you YouTube people.
11: I remember thinking, I'm about to beat the bitch up.
12: So, Dula Peep,
13: don't slam my door. I'll slam whatever I want.
1: Es war kein Beitrag über bedrohte Tierarten, aber dafür über Memes. Ist doch auch ganz schön.
0: Ja, genau. Falls ihr da draußen aber noch mehr zum Thema Artenschutz oder im Tag der Artenvielfalt wissen wollt, schaut doch mal beim Bayerischen Landesamt für Umwelt vorbei. Und man hört schon im Hintergrund, wir starten den nächsten Song, und zwar Candy Freestyle von Cavallo.

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1: Carry On von Static Selecta featuring Joey Badass und Freddy hier um 10.25 Uhr in der M945 Frühschicht.
2: Ja, 45 ist noch nicht. Dafür ist Sommer, weil so langsam kommt der Sommer auch bei uns an und am Pfingstwochenende war es schon herrlich und auch heute soll es Sonne satt geben.
1: Neben Sonnencreme und genug Schatten ist vor allem ausreichend Flüssigkeit wichtig, um gut durch den Tag zu kommen.
2: Umso besser, dass Münchens neuer Oberbürgermeister Dominik Krause Anfang Mai die Brunnensaison eröffnet hat. 263 städtische Brunnen sind nach und nach aus der Winterpause geholt worden. Die sind vor allem zum Abkühlen, Durchatmen und kurz hinsetzen da.
1: Wichtig ist aber nicht, aus jedem Brunnen sollte man trinken. Dafür gibt es in München eigene ausgeschüttete Trinkwasserstellen. Bis zum Ende der Saison im Oktober sollen es rund 115 werden. Zum Beispiel am Viktualienmarkt, am Rotkreuzplatz oder an der Münchner Freiheit. Dort bekommt ihr kostenloses Trinkwasser rund um die Uhr.
2: Die Stellen werden zweimal pro Woche gereinigt und falls doch mal etwas nicht passt, könnt ihr das direkt über einen QR-Code am Brunnen melden.
1: Also, Flaschen einpacken lohnt sich. Die Karte mit allen Trinkwasserstellen findet ihr auf münchen.de.
2: Und das könnt ihr jetzt mal nachgucken, während wir in den nächsten Song hören. Und zwar With a Cherry on Top von Sneaks.

0: With a cherry on top von Sneaks hier in der Frühschicht auf M94.5. Ja, und wir sind nicht mehr allein im Studio. Ryan ist hier und er hat uns eine Münchner News mitgebracht.
1: Ja, also es ist eigentlich mehr internationale News über einen Münchner.
0: Auch nicht schlecht.
1: Denn seid ihr vertraut mit dem internationalen Käserennen?
2: Ich habe schon mal davon gehört.
0: Ich habe vorher auch schon davon gehört, aber richtig vertraut würde ich jetzt nicht sagen. Nee.
1: Okay, kurzer Abstrich. In Großbritannien laufen jedes Jahr sehr viele Menschen einem Käserad hinterher und verletzen sich dabei sehr stark. Und es ist ein Rennen und es ist sehr populär.
0: Aber warum verletzen sich da so viele Leute?
1: Weil die einfach 45 Grad einen Berg runterrennen.
0: Oh.
1: Es ist, ich wollte sagen, du musst dir mal Videos anschauen, das schaut richtig brutal aus.
0: Oh Gott, ich glaube, ich habe davon schon welche online mal welche gesehen. Das ist schon ein bisschen...
1: Es ist schon grob. Aber das Wichtigste ist, das hat zum dritten Mal dieses Jahr der Münchner Tom Kopp gewonnen.
0: Hat er das dreimal in Folge gewonnen?
1: Er hat das legit dreimal in Folge gewonnen. Ich weiß noch, wo ich bei M495 angefangen habe. Da hat mein jetziger Chef Jake darüber berichtet, dass dieser Typ das gewonnen hat.
0: Schon verrückt. Also es ist auch so eine Trophy, wenn du sagst, ja, ich will gewinnen, Käserollenrennen.
2: Dreimal.
0: Das kann nicht jeder sagen.
1: Vor allem, das ist, also jetzt mal ohne Scheiß, das sieht wirklich grob aus. Also
0: Gott, müssen wir mal Videos anschauen.
1: Ja.
0: Aber hat er dafür trainiert, weißt du das?
1: Also ich habe mal Fotos und sowas angeschaut und ich glaube schon, dass man dafür trainieren kann, aber der Typ sieht aus, als ob er generell einfach fit ist.
0: Okay, aber wobei, ich frage mich, wie fit musst du sein, weil du rennst den Berg runter. Also du musst ja nicht, bist ja automatisch schnell
2: runter irgendwann.
0: Schmeißt du dich den Berg runter?
1: So sieht es basically aus, aber du brauchst ja schon eine gewisse Körperlichkeit dafür, einfach okay. weil du musst ja auch die anderen Leute so ein bisschen davon wegdrängen.
0: Okay, also sollte man trainieren, wenn man damit machen will.
1: Ich glaube, man muss nicht trainieren, aber...
0: Ist ja gefährlich, meintest du.
1: Wie bei jedem Wettkampf, der Trainierte gewinnt halt.
0: Ja, okay. Sehr spannend. Man lernt immer was dazu, ne?
2: Vielleicht nächstes Jahr bei uns beim Käserennen, wir beide.
0: Nee, ich sehe mich da irgendwie nicht so. Ich mag meine Beine ganz und nicht gebrochen. Weil wenn es so ein steiler Berg ist, weiß ich nicht.
2: Ich bin allgemein großer Fan von Käse, aber was ich auch großer Freund bin, ist von Zucker.
0: Zucker, ich liebe auch Zucker.
2: Ja, das ist Zucker für die Ohren.
0: Das ist Sugar My Tongue von Tyler, the Creator. Und danke dir, Ryan. Wir sehen uns gleich wieder hier im Studio.

0: Es ist kurz nach 10:30, ihr hört die Frühschicht und das war Sugar on My Tongue von Tyler, the Creator.
1: Ja, und wir haben hier nicht Tyler, the Creator im Studio, sondern immer noch Ryan.
0: Aber ja. Er ist auch ein Creator.
1: Er ist ja. Ein Creator von einem Spiel.
2: Und wir reden auch über so ein paar auch musikalische Creations, denn ich habe mir so ein paar sehr einigermaßen nischigere Album rausgesucht. Also ich behaupte mal ganz dreist, kennt man jetzt nicht so, wenn man die Leute auf der Straße fragt.
1: Okay.
2: Und ich fände es ganz lustig, wenn ihr mir einfach anhand des Titels und vielleicht auch des Künstlers einfach mal erklärt, was ihr denkt, wie sich das anhört.
1: Also meinst du so Genre oder eher so, was dir
2: dazu einfällt? Genre,
1: okay.
2: Texte.
1: Okay.
2: Wir fangen an und zwar habe ich für euch Moon Safari von Air.
1: Okay, das kann ich tatsächlich nicht. Irgendwie, das schreit für mich Indie.
0: Ja, so Mystical Pop Voices, so und dann ein bisschen Beats.
1: Ja, wie heißt der nochmal der Song, der Albumname?
2: Moon Safari.
1: Okay, dann ist das irgendwie so eine richtig dramatische Geschichte über so eine so Lebensgeschichte und so.
0: Aber ich meine, das ist ja ein Album, kein Song.
1: Ja, ja, aber so alle Songs, die sind dann so so das Thema, das fängt so am Anfang an mit so Struggles, die man hat und wie man die überwindet, wie so eine Moon Safari.
2: Also wie so Leben ist wie eine Safari auf dem Mond.
1: Ja, ja. Genau, also ich, und das in den Songs.
0: Fair. Also ich glaube immer noch, es ist so ein bisschen so Indie-Pop-Folk, so
1: ja, so. Ein bisschen whimsical.
2: Das Ding ist, Lea ist relativ nah dran.
1: Oh.
2: Das ist mir so, es ist halt so, auch so ein bisschen so 80s-inspired, aber Hannahs Album würde ich sofort hören.
1: Ja, wie die Mozart-Safari.
2: Ja, machen wir weiter. Auch sehr spacey Name, und zwar The Magic City, und der Künstler ist Sun Ra.
0: Okay, Magic City. Da kommt mir nur eine Sache in den Kopf. Ich denke da jetzt an so pink, grün, rosy.
1: Oh mein Gott! Dann auch whimsical.
0: Nee, ich denke da irgendwie gerade so an Alphaba, Glinder,
1: ja, ich sag
2: so,
1: aber
2: so leichte Broadway-Sounds.
1: Ja, für mich ist es Elektro.
2: Okay.
1: So richtig so, nicht
0: pink,
1: vielleicht
0: grüner Elektro-Pop.
1: Ja, genau. Oder vielleicht so House-Vibe bisschen. Mit wenig Lyrics und viel Boom-Boom.
2: Wenig Lyrics, stimmt, denn das ist ein Avantgarde-Jazz-Album.
1: Oh, okay, Jazz. Da wäre ich nicht zurückgekommen. Okay.
2: Aber ich finde eure Alben klingen auch immer sehr interessant.
0: Vielleicht sollten wir Musik-Producer werden.
2: Ja, ja, vielleicht, hey.
1: Solange wir nicht singen müssen.
2: Mit Audition kann man heute alles retten.
1: Das stimmt.
2: Okay, nächstes Album. Catch for Us the Foxes von Me Without You. Me Without You komplett zusammengeschrieben.
0: Me Without You. Das klingt für mich wie Folk.
1: Mhm,
0: und so ein bisschen so vom Tune her wie Can't Catch Me Now von Olivia Rodrigo, so von den Vibes her.
1: Oh.
0: So ich renne durch den Wald, während ich in den Hunger Games bin und
1: oh mein Gott, wie spezifisch.
0: Das war ein Vibe. Für
1: das erinnert mich an diesen einen Song aus dem neuesten Hunger Games Film,
2: Ballads of Songbirds,
0: ja,
2: and,
0: doch,
2: und irgendwas.
0: Ja, das ist doch Can't Catch Me Now.
1: Ja.
2: Stimmt.
1: Ja, genau. Und der war... Ja, ja, ja. Oh, ich fand den so toll. Dann würde ich mich anschließen, mein Lea, einfach.
2: Auch wieder verdammt nah dran.
1: Oh.
2: Es ist quasi die extreme Indie-Version davon.
1: Oh, okay. Das ist crazy. Die extreme Indie-Version.
2: Fun Fact am Rande, die Band Me Without You ist die Lieblingsband von Hayley Williams von Paramore.
1: Oh, okay, krass.
2: Genau, dann vorletzter Titel, und zwar A Crow Looked at Me von Mount Eerie. Ich glaube, die haben wir sogar in der Rotation.
1: Oh, okay, das ist dann richtig düster. Vampire Diaries, erste Folge, wo Damon mit Nebel und seiner, ich würde sagen Taube, aber seinem Raben.
0: Friedhof steht.
1: Genau, mit seinem Raben, der plötzlich verschwunden ist in den Folgen danach.
0: Warte, kannst du mal den Albumtitel sagen, bitte?
2: A Crow Looked at Me von Mount Eerie.
0: Ja, checke. So düster.
1: Könnte so Punk-Rock,
0: ja. So mit so ein bisschen... Ich glaube aber nicht, dass es zu Heavy Metal ist. Ich glaube, es ist eher so Punkrock, so. Ja, cooler Punkrock.
1: Ja,
2: okay. Interessant. Denn es ist ein ganz, ganz sanftes Singer-Songwriter-Album, wo es darum geht, dass der Künstler seine Frau verloren hat.
1: Oh.
2: Und es ist wirklich, glaube ich, meistens wirklich legit nur er und ein Klavier oder eine Gitarre.
1: Oh, aber klingt cool. Also klingt nach einem nice Sound.
2: Das ist ein gutes Heulen zu Album.
0: Fair, aber da könnte man jetzt auch sagen, was man zu Büchern sagt, never, also in dem Fall never judge a album by its name.
1: Ja.
2: Ja.
1: Stimmt.
2: Und ich wollte sagen, ihr dürft aber trotzdem das letzte Album, das ich für euch mit habe, bei It's Name judge, ne? Und zwar The Last Dance von Noir Disco.
0: Ist auch der Albumtitel?
2: Das ist auch der Albumtitel, ja.
0: Weil da gibt's ja auch einen Song zu, habe ich gehört.
2: Ja, ja, es ist, okay. Es gibt's auch einen Song zu.
0: Also es ist der gleichnamige Single zum Album wahrscheinlich, oder?
2: Genau.
0: Okay, The Last Dance wäre jetzt meins. Es ist mega dramatisch, Love Story. Aber irgendwie sehe ich das nicht. Also, so, das wäre mein erster Gedanke, aber ich sehe es auch nicht.
1: Ich glaube auf jeden Fall, es ist was sehr Langes. Wahrscheinlich so ein bisschen Theater-Musical-Theater-Zeugs.
2: Okay.
0: Ja.
1: Theater-Musical.
2: Die Frage ist, wollt ihr die Auflösung haben oder wollt ihr einfach reinhören?
0: Wir hören einfach rein, würde ich sagen.
1: Ich sag, wir hören einfach rein und zwar in The Last Dance von Noir Disco. Oh mein Gott, das ist so leise. Danke dir, Ryan, fürs Spiel.
2: Bitte,
1: und wir sind sehr gespannt auf den Song.

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1: Ja, wir sind immer noch im Studio, Freunde der Sonne.
4: Back again. Yapping.
1: Und, ja, Yapping. Und diesmal haben wir euch einen kleinen Clip mitgebracht und ich würde sagen, wir hören ihn einfach mal als erstes an und dann können wir darüber reden.
10: Dark Romance ist krank und gehört verboten. Ich selber habe mich da auch ganz, ganz lange von distanziert, weil ich eben die ganzen Vorurteile geglaubt habe. Bis ich mich dann aber mal selber damit beschäftigt habe und ein paar Bücher aus dem Genre gelesen habe und feststellen musste, dass Dark Romance eben mehr ist als nur kranker Spice. Für mich persönlich ist es eher wie ein spannender Thriller, aber eben mit Romance-Aspekten.
1: Ja. Krasses Statement. Das ist ihr Statement. Ich glaube, wenn ich mich richtig erinnere, ist das halt so eine TikTokerin, die halt so Booktalk-Sachen macht und dann halt auch über Dark-Romance-Bücher redet. Und wir wollten ein bisschen mal drüber sprechen. Ist das okay?
4: Genau, weil ich glaube, wir haben auch beide ein bisschen so different background. Also wir haben vorhin schon mal ein bisschen geschnackt hier im Studio. Und ich habe, to be fair, glaube ich, noch nie eine Dark-Romance-Reihe gelesen.
1: Ja, ich muss sagen, ich habe es schon gelesen, aber ich muss teilweise, wir hatten es gerade über Haunting Adeline.
4: Kommen wir nochmal drauf zurück.
1: Ja, ich musste das abbrechen zum Beispiel. Also, so, ich habe es mal gelesen, ich bin mir aber sehr unsicher.
4: Genau. Also erstmal für die da draußen, die vielleicht jetzt keine Ahnung haben, von was wir reden. Ja. Booktalk, Dark Romance, ein kleiner kurzer Recap. In Dark Romance Büchern, also sind dunkle Romanzen auf Deutsch gesagt, und im Mittelpunkt stehen oft, ich sag mal, moralisch und graue, in Anführungszeichen, Figuren. Das sind also hauptsächlich männliche Protagonisten, die sehr dominant, gefährlich oder auch gar gewalttätig dargestellt werden.
1: Ja.
4: Und während die weibliche Hauptfigur oft in deren Leben kommt, ich würde mal sagen, in Circumstances, die vielleicht jetzt nicht wirklich Prince Charming Happy Ending.
1: Ja, also zum Beispiel die Hauptcharaktere sind, wir haben es hier auch zum Beispiel so, die Person stalkt dann die weibliche
4: Hauptcharaktere. Oder wird von einem Mafia-Boss entführt und
1: festgekidnappt
4: gehalten.
1: Also jetzt nicht so normale Romance, wie man sich das vorstellt.
4: Genau, aber der Plot-Twist, besser gesagt, ist, oder der Plot dieser Bücher meistens, dass dann am Ende immer ein Happy End folgt, trotz den ganzen Szenen, die sehr düster auch teilweise und explizit geschrieben werden, tut sich am Ende fast immer das Paar dann zusammenfinden und
1: sind dann
4: in ihrer Art ein Happy Ending haben.
1: Ja, die sind dann crazy in love und dann ist es meistens auch, glaube ich, hauptsächlich Spice einfach.
4: Genau, und da ist der Take, es ist sehr kritisch zu sehen, dass man Abuse oder auch Themen wie Kidnapping, Rape, Vergewaltigung oder auch allgemein, ich meine, wo fängt, wenn wir in echten Leben schauen, wo fängt verbale und domestic violence an? Ist, romantisieren diese Bücher das zu sehr?
1: Ich glaube tatsächlich ja. Also ich muss sagen, ich wäre jetzt nicht die Person, die sagt, so man kann das gar nicht in Büchern machen. Ich muss aber sagen, so das, was ich mitbekomme, ist mir oft einfach ein bisschen zu viel. Also ich habe das Gefühl, es ist manchmal zu Gewalt verherrlichen. Und ich meine, wir leben ja schon in einer Gesellschaft, wo du so Frauen halt viel Gewalt erfahren. Braucht man dann Bücher, wo das noch so romantisiert wird? Ich weiß es nicht.
4: Mhm. Also zwei Sachen. Ich habe einmal die These gelesen, dass viele davon sagen, es ist ja nur ein Buch und oft fühlt man sich ja zu Tabus hingezogen, vor allen Dingen bei diesen Themen, dass die Leute das dadurch ausleben, I guess, was ich aber nicht ganz mitgehen kann mit dem Take. Gehen wir mal auf Haunting Adeline zurück. Das ist ein Buch, ich weiß nicht, wann es rausgekommen ist, aber das ist ja auch sehr explizit. Du hast es ja gelesen, vielleicht kannst du mal ganz kurz sagen, was es da geht.
1: Also, ganz genau weiß ich es nicht mehr, aber grundsätzlich ist es halt so, sie wohnt, glaube ich, alleine in ihrem Haus und sie hat dann so einen Stalker-Typen, der sie wirklich stalkt und dann hat sie so Kameras und so und ich glaube, wenn ich mich richtig erinnere, gehört dann dem Typ diese Kamerafirma und dann stalkt er sie noch mehr und das ist quasi ihr Love Interest. Also der Typ, der sie richtig gruselig stalkt und sie hat auch eine lange Zeit wirklich Angst, ist dann ihr Love Interest. Und im zweiten Teil, das war auch der Grund, warum ich es dann abbrechen musste, also ich fand es nicht gut geschrieben. Ich fand, da hat man sehr gemerkt, der Fokus ist einfach nur auf diesen so krass Spice und irgendwie das. Und im zweiten Buch gab es halt auch so, keine Ahnung, Vergewaltigungs... Ich weiß nicht genau, wie explizit das war, aber so, dass es halt für mich als Frau unangenehm war. Also ich konnte es dann nicht fertig lesen.
4: Also ich persönlich habe nur von dieser Kontroverse halt auf BookTok, auf TikTok gehört, dass halt wirklich explizite Szenen, die Rape oder allgemein auch mit ein paar Sachen, die ich jetzt hier nicht drin nennen möchte, passiert sind. Und was man aber sagen muss, dieses Buch war, also natürlich sind Bestsellerlisten immer auch von der Kauf...
1: Ja.
4: weiß nicht, wie viel gekauft wird, aber das Buch war der Spiegel-Bestseller und New York Times-Bestseller. Also es hat sehr hohe Verkaufszahlen.
1: Das finde ich krass. Also ich meine, natürlich ist es auch so, ich habe es ja dann auch gelesen, aber weil man halt davon viel hört, ich glaube auch durch TikTok und so.
4: Genau, aber da kommt das nächste Problem. Sollte man solche Bücher an Kinder unter 18 verkaufen?
1: Das habe ich auch gedacht, nein, sollte man nicht. Es gibt ja mittlerweile auch so Altersbeschränkungen. Ich habe, ganz kurze Sidetrack, ich habe vor ein paar Monaten war ich im Buchladen und da war so ein Kind, das wollte so ein Buch kaufen. Und es war aus dieser More Adult Section und die Mutter war dann halt so, nein. Und ich habe dieses Buch gesehen und ich wusste, das ist so krass Spice. Und die Bilder, die da drauf sind, zum Beispiel auch bei Off-Campus, die sehen ja...
4: Die verharmlosen, um was es wirklich geht. Also, ja, das sind teilweise jetzt so Cartoon-Bilder, wo man vielleicht als Elternteil auch nicht weiß, um was es in diesem Buch geht.
1: Ja, es sieht ganz cute aus und vielleicht liest ja auch nicht jeder so das hinten drauf durch. Also vielleicht auch nicht die Eltern sind so, ja, keine Ahnung, kannst du dir kaufen.
4: Ich sag aber trotzdem, auch was hinten drauf steht, ist oft das, also da steht ja nicht drauf, oh mein Gott, da ist Spice oder sowas drin.
1: Das steht dann, manchmal steht es vielleicht noch in den ersten 2, 3 Seiten so quasi so, was ja, alles
4: Trigger
1: vorkommt.
4: Oder explicit.
1: Aber das weiß man ja nicht, dass man das lesen muss. Also besonders jüngere Menschen machen das wahrscheinlich auch nicht, denke ich.
4: Ja, und ich finde, da sollte man definitiv aufpassen. Und was ich nochmal einwenden wollte, ist, dass es in Deutschland eben keine, wie bei Filmen,
1: so offizielle Regelungen
4: gibt. Also es gibt Empfehlungen und Buchhandlungen können sich meines Wissens nach daran selber orientieren, ob sie sich daran halten. Deswegen ist zum Beispiel Haunted Airline auch bei vielen weisen darauf hin, dass man das erst ab über 18 lesen sollte.
1: Okay, aber dürfen Buchhandlungen dann das verbieten, weißt du das? Dass die das nicht kaufen dürfen?
4: Ich glaube nicht wirklich. Sie dürfen es nur empfehlen.
1: Okay.
4: Aber es ist ein bisschen eine Grauzone, glaube ich.
1: Ja, ich muss sagen, ich finde es schwierig, wenn ich jetzt mir vorstelle, so Haunting Adam.

0: der Regierung, wir können da keine Regelung machen. Ich finde es ein sehr spannendes Thema, da kann man ewig lange drüber reden.
1: Genau.
0: Die Zeit haben wir in der Frühschicht leider nicht. Vielleicht mal nächste Woche können wir nochmal weiter drüber quatschen, wenn wir uns Inspiration finden.
1: Aber wir starten jetzt erstmal ins nächste Lied. Das ist Same and Yan von Supply.

0: Same in the end von Sublime. Passend, denn es ist kurz vor 11 hier in der M945 Frühschicht.
1: Ja, und man hört es schon und die Uhrzeit sagt es schon. Wir sind jetzt schon am Ende der Frühschicht. Wir haben etwas geändert diese Woche. Es war ein bisschen anders als sonst und ich fand es sehr cool so, muss ich sagen.
0: Genau, aber dennoch haben wir viele Redakteure und Redakteurinnen, die diese Sendung zusammengestellt haben. Und da wollen wir Danke sagen. Einmal an Isabella Doranat, Julia Beyer, Hanna Fritz, Max Kieners, an unsere Sendeleitung Pavel Friedrichs,
1: an Ryan, der uns auch gleich wieder hier im Studio besuchen wird.
0: Und die heutige Musikauswahl, die kommt von Emma Wichmann.
1: Ja, und gleich, wie ich schon gesagt habe, kommt Ryan nochmal ins Studio und macht die Nachrichten. Jetzt gleich zum Thema. Der US-Präsident Trump will heute in einem Militärkrankenhaus einen Gesundheitscheck absolvieren, was es damit auf sich hat. Dazu gleich mehr. Jetzt aber
0: die neue Single vom Berliner Rapper Absilon, Sommermärchen.

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2: Mit Ryan Klein, guten Tag. Versicherte ohne Kinder sollen mehr für die Pflegeversicherung zahlen. Das berichtet das Redaktionsnetzwerk Deutschland. Demnach plant Gesundheitsministerin Wagen eine Anhebung des Beitragszuschlages für Kinderlose ab 23 Jahren um 0,1 Prozentpunkte. Sie sollen künftig einen Beitragssatz von 4,3 zahlen. Versicherte mit Kindern zahlen nur bis zu 3,6 Prozent. Wagen hat angekündigt, ihre Vorschläge für eine Pflegereform Mitte Mai vorzustellen. Wann sie den Gesetzesentwurf tatsächlich einbringt, ist unklar. In Bayern lebt etwa jeder fünfte Mensch alleine. Das meldete das Bayerische Landesamt für Statistik. Demnach lebten im vergangenen Jahr im Freistaat 2,7 Millionen Menschen in Einzelpersonenhaushalten. Das sind rund 40% der Haushalte. Junge Männer leben häufiger alleine wie gleichaltrige Frauen. Bei Personen ab 75 leben deutlich mehr Frauen alleine. Am höchsten ist der Anteil der Alleinlebenden in Großstädten. US-Präsident Trump will heute in einem Militärkrankenhaus einen Gesundheitscheck absolvieren. Zu den Eigenheiten des amerikanischen Politikbetriebes gehört es, dass Präsidenten regelmäßig Auskunft über ihr Gesundheitszustand geben müssen. Für den 79-Jährigen ist bereits der dritte Termin dieses Jahr in den vergangenen 13 Monaten. Ja, das waren die M495 Nachrichten. Es ist 11.01 Uhr.
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0: der Deutschen raucht, Deutschland wird abhängiger von China und mehr Single-Haushalte in Bayern.
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0: Tayyiba Aliyah um 15 Uhr. Fast ein Fünftel der Deutschen ab 15 hat 2025 zumindest gelegentlich geraucht. Das teilt das Statistische Bundesamt mit. Dabei rauchen Männer mehr als Frauen. Auch bei den verschiedenen Altersgruppen gibt es Unterschiede. Der Anteil bei 40- bis 44-jährigen RaucherInnen lag 2025 bei 26%. Bei 15- bis 17-Jährigen waren es hingegen 5%. Deutschlands

0: Abhängigkeit von China bei wichtigen Gütern wie Akkus und Antibiotika wächst. So sind laut einer Studie der Friedrich-Naumann-Stiftung 2/3 der importierten Lithium-Ionen-Akkus im letzten Jahr aus China gewesen. 2 Jahre zuvor war es nur knapp die Hälfte der Akkus. Auch bei Antibiotika stieg der Anteil von rund 65 auf ca. 73%. Digitalminister Wildberger spricht sich gegen Forderungen des Papstes für strengere KI-Regeln aus. Europäische Eigenständigkeit bei Technologie und KI brauche nicht nur Regulierung, sondern weitere Entwicklung und Verantwortung, teilt Wildberger der Rheinischen Post mit. Papst Leo hatte in seiner ersten Enzyklika strenge internationale Richtlinien für den Umgang mit KI verlangt. In Bayern leben etwa 2,7 Millionen Menschen in Single-Haushalten. Laut dem Landesamt für Statistik ist jeder zweite Haushalt in den Großstädten ein Ein-Personen-Haushalt. Große Haushalte mit 3 oder mehr Menschen werden seltener. Seit 1965 ist der Anteil von Alleinelebenden von 23 auf 41% gestiegen. BTS wurde zum Künstler des Jahres gekürt. Diese Auszeichnung wurde der südkoreanischen Band bei den American Music Awards verliehen. Außerdem wurde ihr Song Swim als bester Sommersong ausgewählt. Weitere Auszeichnungen gab es unter anderem für Karol G, Billy Idol und Bad Bunny. Das waren die M94.5 Nachrichten. Es ist 15.02 Uhr.
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1: Tayyip Aliyah um 16 Uhr. Fast ein Fünftel der Deutschen ab 15 hat 2025 zumindest gelegentlich geraucht. Das teilt das Statistische Bundesamt mit. Dabei rauchen Männer mehr als Frauen. Auch bei den verschiedenen Altersgruppen gibt es Unterschiede. Der Anteil bei 40- bis 44-jährigen RaucherInnen lag 2025 bei 26%. Bei 15- bis 17-Jährigen waren es 5%. Deutschlands Abhängigkeit von China bei wichtigen Gütern wie Akkus und Antibiotika wächst. So sind laut einer Studie der Friedrich-Naumann-Stiftung 2/3 der importierten Lithium-Ionen-Akkus im letzten Jahr aus China gewesen. 2 Jahre zuvor war es nur knapp die Hälfte der Akkus. Auch bei Antibiotika stieg der Anteil von rund 65 auf ca. 73%. Digitalminister Wildberger spricht sich gegen Forderungen des Papstes für strengere KI-Regeln aus. Europäische Eigenständigkeit bei Technologie und KI brauchen nicht nur Regulierung,

0: sondern weitere Entwicklung und Verantwortung, teilt Wildberger der Rheinischen Post mit. Papst Leo hatte in seiner ersten Enzyklika strenge internationale Richtlinien für den Umgang mit KI verlangt. In einer aktuellen Umfrage des Deutschen Kinderhilfswerkes sprechen sich Kinder und Erwachsene für Bildungsreformen aus. 9 von 10 Erwachsenen nennen mehr Personal in Schulen sowie bundesweit einheitliche Bildungsstandards als wichtig. Für die Mehrheit der Kinder sind kostenlose Kitas und Schulen wichtig. Hintergrund der Umfrage ist Deutschlands fehlende Chancengerechtigkeit im Bildungssystem. In Bayern leben etwa 2,7 Millionen Menschen in Single-Haushalten. Laut dem Landesamt für Statistik ist jeder zweite Haushalt in den Großstädten ein Einpersonenhaushalt. Große Haushalte mit 3 oder mehr Menschen werden seltener. Seit 1965 ist der Anteil von Alleinlebenden von 23% auf 41% gestiegen. Das waren die M94.5 Nachrichten. Es ist 16.02 Uhr.
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3: Hallo, und das ist die Hörbar mit mir, Bastian Sinne. Ihr habt es gerade schon ein bisschen gehört, es war ein bisschen chaotisch, denn es ist meine allererste Hörbar. Und die Hitze macht auch mir sehr zu schaffen. Wir sind am Dauerhitze-Dienstag. Ich sag tschüss zu den Nachrichten. Tschüss, die verlassen das Studio. Und ich hoffe, ihr habt alle jetzt hier bei der ganzen Hitze den ganzen Tag mal eine Kopfbedeckung aufgehabt, habt euch mal ein bisschen irgendwo reingesetzt und euch ein bisschen abgekühlt. Könnt jetzt mit mir hier diese Hörbar genießen. Wir fangen an mit Lana Del Rey, Blue Jeans.

0: Regentage von Soli und Lucio Wannawar. Ihr hört die hörbar auf M94.5. Und ich hoffe, ihr konntet alle euren Sommertag sehr schön genießen. Und ich sage euch jetzt, wie ihr das sogar den restlichen Tag auch noch wunderbar machen könnt. Außerdem kümmern wir uns um unbekannte Meisterschaften, die gerade hier in München ausgetragen werden. Und M94.5 präsentiert euch wieder mal ein richtig, richtig, richtig geiles Konzert. Apropos Musik.
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0: Ja, wir hören natürlich geile Musik, und zwar For You Two von Yola Tengo, das ist entspannter Indie aus den USA. Außerdem hören wir Forever von Hacked Smack, das ist wilder Partysound und ein Bandmitglied ist irgendwie Tochter des norwegischen Finanzministers.
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0: Außerdem hören wir Not Today, jetzt von Kim Gordon, eine der prägendsten Künstlerinnen von Alternative Rock in den USA, und die spielt hier Bass und singt.

0: Trust me. Sugar on my tongue von Tyler, the Creator. Ihr hört die Hörbar hier auf M945. Und ich bin jetzt nicht mehr allein im Studio.
1: Hallo.
0: Sondern hier ist Josephine. Hallo.
1: Hallo, Basti.
0: Warum bist du hier?
1: Ich bin hier, weil ich habe dir ein Geräusch mitgebracht, Basti.
0: Okay, sollen wir es uns mal anhören?
1: Ja,
0: okay.
1: Unbedingt. Basti.
0: Ja, Josephine.
1: Weißt du, was es ist? Löst es was in dir aus? Löst es Gefühle in dir aus, Basti?
0: Ja, ich sehe mich selbst mit 10 Jahren an einem Familientisch sitzen und kniffeln und verlieren gegen meinen Vater. Girl.
1: Ja, nein, ich auch. Ich liebe dieses Geräusch. ASMR pur, finde ich, ist das. Weil ich denke da sofort daran, auch einfach Familiengeschichte, wie ich mit meinem Opa ewig lange Kniffelpartien sonntags, nachmittags füllend gemacht habe. Und dann bin ich sofort wieder zu Hause bei Oma und Opa und alles ist schön, ich habe keine Probleme. Und weil ich diese Erinnerung so schön finde, finde ich, sollten wir heute mal über Gesellschafts- und Brettspiele quatschen, Basti.
0: Okay, okay.
1: Denn am Samstag war das Finale der 40. deutschen Mannschaftsmeisterschaft im Brettspiel.
0: Okay, aber also Mannschaftsmeisterschaften im Brettspiel, wie kann ich mir das so vorstellen? Was passiert da so?
1: Vieles. Also, das Finale, das war jetzt in Bad Nauheim, das ist in der Nähe von Frankfurt. Und in München gab es aber 2 Vorentscheide davor, also die Vorentscheide für die Region Bayern. Und das Finale ist dann ein Tag, an dem von den Teams und den Mannschaften 4 verschiedene Spiele gespielt werden. Dieses Mal waren das Morty Salty Magic Shop, Tea Garden, The Druids of Adora und Whispered.
0: Das habe ich noch nie in meinem Leben gehört. Also es ist jetzt nicht so Sachen, die jeder kennt. Was ist jetzt mit so Klassikern wie, I don't know, Monopoly, Catan oder so?
1: Ging mir auch so. In der Regel ist es bei den Meisterschaften so, dass da tatsächlich eher neuere und unbekanntere Spiele gespielt werden, denn die richtigen Klassiker, also Scrabble, Carcassonne und Catan, haben ihre eigenen Meisterschaften.
0: Okay, und die Teams müssen die neuen Spieler dann einfach so können, egal ob sie die kennen oder nicht?
1: Jein, so ungefähr. Also die Spiele werden schon vorher bekannt gegeben, welche Spiele das sind. Das ist jetzt keine Überraschung am Spieltag. Aber im Prinzip haben die dann eigentlich nur so 2 Monate Zeit, um diese Spiele vielleicht auch zu lernen. Außer es sind jetzt so absolute Spiel-Freaks, Nerds, liebevoll gemeint, die das Spiel sowieso schon kannten.
0: Und wir lieben euch Nerds, wir sind Nerdsender.
1: Wir lieben euch. Und im Prinzip geht es dann einfach auch darum, sich verschiedene Regelsysteme und Strategien in kurzer Zeit irgendwie draufzupacken.
0: Okay, verstehe. Und wie läuft es dann mit den Teams an diesem Spieltag genau ab?
1: Also die kommen als Mannschaft an. Und dann wird ausgelost von diesen 40 Teams, wer mit welchem Spiel anfängt. Und die Spieler und Spielerinnen teilen sich auf. Und jeder spielt dann erstmal sozusagen alleine gegen die anderen Teams, sammelt fleißig Punkte. Und die werden dann für das ganze Team zusammengerechnet und das Team mit den meisten Punkten gewinnt.
0: Und also jetzt blöde Frage vielleicht, aber was ist vielleicht, wenn da jemand schummelt? Also das... Also kennt man ja, das Leben kann schon Krisen auslösen, sag ich mal.
1: Habe ich gehört.
0: Gibt's da Schiedsrichter?
1: Ja, also es gibt SchiedsrichterInnen, die können dann in jedem Fall auch irgendwie entscheiden, wer da jetzt geschummelt hat und wer vielleicht nicht. Und die Regeln der Spiele sind natürlich auch bekannt und festgesetzt vorher.
0: Okay, also das finde ich ja schon mal sehr gut. Das finde ich auch manchmal so ganz gut, auch so privat aber. Aber wie ist denn so die Stimmung auf so einem Brettspielturnier? Also ist es dann wie bei so einem Schach, niemand redet, oder ist es wie im Fußballstadion und die Leute feuern jemanden an oder so? Ich kann mir das nicht so vorstellen.
1: Das habe ich mich auch gefragt und ich habe deshalb mit jemandem gesprochen, der am Samstag dabei war. Uli Bader aus Farchern spielt beim Team Board Game Heroes und im regionalen Vorentscheid haben sie den 2. Tabellenplatz belegt. Und zur Stimmung sagt Uli Folgendes.
2: Es kommt ein bisschen auf das Spiel drauf an. Also bei den taktischen Spielen merkt man schon, dass die Stimmung im Raum sehr gedeckt ist. Jeder ist hart konzentriert. Es wird nicht viel geredet. Passt immer bei den anderen auf, dass die ja nicht irgendwie Züge machen, die sie gar nicht machen dürfen und so weiter. Aber bei den bisschen lockeren Spielen ist es schon mehr so geredet worden auch und ein bisschen mehr Spaß gemacht worden.
0: Also schon auch Ernst und Spaß irgendwie beides. Das ist doch irgendwie eine schöne Vorstellung, dass einfach ganz, ganz viele Menschen von überall herkommen, sich treffen und den Tag miteinander spielen.
1: Ja, total, finde ich auch. Und die Altersspanne ist da auch irgendwie recht durchgemischt. Also von jünger bis älter sind da alle dabei. Und ja, also natürlich geht es da auch ums Gewinnen und Ehrgeiz ist dabei. Aber trotzdem klingt es doch irgendwie nach einer sehr liebevollen Art von Wettkampf. Also ich finde es lieb. Aber weil du es vorhin gesagt hast, gerade wenn es ums Thema durchgemischte Leute von überall her geht, Meint jetzt der Uli, dass die Spieler eben hauptsächlich noch Spieler sind?
2: Wenn ich mich richtig erinnere, waren es schon wirklich sehr viele Herren, höchstens ein Fünftel Frauen.
1: Ja.
0: Ja, also ich finde, da muss noch ein bisschen verbessert werden.
1: Absolut. Frauen ran ans Brett, nicht zum Bügeln, sondern zum Spielen. Mhm. Ich als Frau, ich habe auf jeden Fall irgendwie Lust bekommen, wieder mehr Brettspiele zu spielen.
0: Ich habe immer Bock, Brettspiele zu spielen. Und wenn ihr auch Lust bekommen habt, aber euch fragt, welche Brett- und Gesellschaftsspiele-Events gibt es denn so in München, dann bleibt dran, denn dafür haben wir gleich mehr Infos für euch. Wir machen jetzt aber erst noch weiter mit einem M495 Classic Banger, und zwar Berghain von Rosalia.

hier in der Hörbar auf F95. Und jetzt kommen, wie versprochen, noch mehr Fakten und Infos zu Brettspiel-Events in München. Ihr kennt es sicherlich, es ist Sommer, man ist viel draußen und was macht man da? Schwimmen, Beachvolleyball oder Tischtennis. Aber ihr könnt nicht nur durch Sport mit euren Freunden ins Schwitzen kommen. Ich meine, habt ihr schon mal erbittert um die Schlossallee gekämpft? Gesellschaftsspiele können nämlich durchaus auch für wilde Sommerabende sorgen. Und München bietet euch einige Möglichkeiten, ins Game einzusteigen. Die Münchner Stadtbibliothek veranstaltet zum Beispiel einmal im Monat im Gasteig den sogenannten Brettspieleplatz. Da könnt ihr eigene Brettspiele mitnehmen, aber es werden auch neue Spiele vorgestellt. Die könnt ihr dann direkt ausleihen. Wer keine feste Brettspielgruppe hat, der kann sich mal bei Board Games Munich umschauen. Die veranstalten regelmäßige Events in München. Da könnt ihr als absolute Monopoly-Profis oder Neueinsteiger vorbeischauen und neue Spiele, aber vor allem auch neue Leute kennenlernen. Diesen Samstag gibt es zum Beispiel einen Brettspielabend für Flinterpersonen im Münchner Frauenzentrum. Alles zur Anmeldung findet ihr auf der Webseite von Board Games Munich. Und wenn es jetzt nicht der große Spieleabend mit Spielstein, Brett und komplexen Regeln sein soll, dann schnappt euch doch ein Kartenspiel und ab an die Isar. Das geht immer. Und ich kann es auch jedem empfehlen. Mein persönlicher Favorit ist Wizard. Und wenn es etwas Unbekannteres sein soll, finde ich Seven Merry Monsters. Starke Empfehlung, ist ein absolutes Brecherspiel. Kann ich jedem nur empfehlen. Ist auch gar nicht kompliziert. Wir hören jetzt wieder ein bisschen Musik und genießen die Sonne.

Red White Cat von Mitski hier in der Hitzehörbar auf M94.5. Wirklich, es wird immer wärmer und wärmer und wärmer und wärmer hier im Studio. Es geht richtig auf mein Gehirn. Und ja, wie geil wär's, wenn man sich jetzt einfach so an den Strand beamen könnte. Aber dafür muss man zum Glück nicht gleich Geld für den nächsten Kurzurlaub in die Hand nehmen. Denn zum Glück gibt's in München auch dieses Jahr wieder die Kulturstrände. Ihr habt vielleicht schon die Sanddüne vor der LMU gesehen. Tatsächlich bekommen wir dieses Jahr einen weiteren Kulturstrand mitten auf dem Professor-Huber-Platz. Ende März soll's da losgehen. Wenn ihr gar nicht mehr warten könnt, Ende Mai wahrscheinlich soll's da losgehen. Wenn ihr gar nicht mehr warten könnt, dann gibt's aber in München nicht nur einen dieser Strände. Schon seit Anfang Mai könnt ihr nämlich am Vater-Rhein-Brunnen auf der Museumsinsel und am Wittelsbacher Brunnen wieder die Füße in den Sand stecken und ein Getränk von der Strandbar in der Sonne genießen. Aber auch die Kultur darf beim Kulturstrand natürlich nicht fehlen. Mit Konzerten, DJ-Sets, Lesungen und Flohmärkten ist dafür alle was dabei. Und jeden Dienstag gibt es zum Beispiel ab 17 Uhr den Latino-Sundowner mit Salsa-Musik für maximales Urlaubsfeeling. Also rein in die Strandklamotten, der Eintritt ist kostenlos.

Video Girl von FKA, Twix und ihr hört die hörbar auf M95. Nostalgische Balladen vereint mit Texten über Sexualität und Queerness. Das ist Dressed Like Boys. Erst letztes Jahr hat der belgische Singer-Songwriter sein gleichnamiges Debütalbum veröffentlicht. In Songs wie Lies oder Stonewall Rides Forever bringt der Newcomer den Sound der 60er und 70er zurück und verarbeitet dabei Themen wie Identität und den Struggle der queeren Community in poetischen Texten. Wenn ihr jetzt neugierig geworden seid, dann habe ich gute Neuigkeiten für euch, denn Dressed Like Boys kommt nach München. Als Teil seiner Europatour spielt er diesen Mittwoch um 20 Uhr im Miller Club. Mit dabei ist außerdem der Münchner Indie-Folk-Künstler Saguru als Support, um schon mal in Stimmung zu kommen. Hier ein kleiner Vorgeschmack, das ist Lies von Dressed Like Boys.

0: abhängiger, ein Fünftel der Deutschen raucht, Deutschland wird abhängiger von China und mehr Single-Haushalte in Bayern.
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0: Tayyiba Aliyah um 17 Uhr. Rauchen bei Jugendlichen nimmt wieder zu. Das hat eine Umfrage des Bundesinstituts für öffentliche Gesundheit ergeben. Demnach haben im vergangenen Jahr rund 9% der 12- bis 17-Jährigen Nikotinprodukte konsumiert. 2021 waren es noch rund 6%. Vor allem der Konsum von Vapes und Nikotinbeuteln hat deutlich zugenommen. Deutschlands Abhängigkeit von China bei wichtigen Gütern wie Akkus und Antibiotika wächst. So sind laut einer Studie der Friedrich-Naumann-Stiftung 2/3 der importierten Lithium-Ionen-Akkus im letzten Jahr aus China gewesen. 2 Jahre zuvor waren es nur knapp die Hälfte der Akkus. Auch bei Antibiotika stieg der Anteil von rund 65 auf ca. 73%. Digitalminister Wildberger spricht sich gegen Forderungen des Papstes für strengere KI-Regeln aus. Europäische Eigenständigkeit bei Technologie und KI brauche nicht nur Regulierung, sondern weitere Entwicklung und Verantwortung, teilt Wildberger der Rheinischen Post mit. Papst Leo hatte in seiner ersten Enzyklika strenge internationale Richtlinien für den Umgang mit KI verlangt. In einer aktuellen Umfrage des Deutschen Kinderhilfswerkes sprechen sich Kinder und Erwachsene für Bildungsreformen aus. 9 von 10 Erwachsenen nennen mehr Personal in Schulen sowie bundesweit einheitliche Bildungsstandards als wichtig. Für 88% der Kinder sind kostenlose Kitas und Schulen wichtig. Hintergrund der Umfrage ist Deutschlands fehlende Chancengerechtigkeit im Bildungssystem. In Bayern leben etwa 2,7 Millionen Menschen in Single-Haushalten. Laut dem Landesamt für Statistik ist

0: Jeder zweite Haushalt in den Großstädten ein Ein-Personen-Haushalt. Große Haushalte mit drei oder mehr Menschen werden seltener. Seit 1965 ist der Anteil von Alleinelebenden von 23% auf 41% gestiegen. Das waren die M94.5 Nachrichten. Es ist 17.02 Uhr.
1: Und jetzt geht's hier weiter mit der Hörbar. Ist ja auch so heiß wie mir.
0: Ja, am Sweating.
1: Ja, das Studio ist wirklich hart. Ja, ihr geht's weiter mit der Hörbar, die einzige Radiosendung mit Sonnenschutzfaktor 50+. Ja, mit der Hörbar kriegt ihr keinen Sonnenbrand. Wir machen jetzt weiter mit Musik und noch ein paar richtig spannenden Themen.

0: Das war Suithead von Morrissey hier in der Hörbar auf M94.5. Sollte die Stadt München am Oktoberfest eine Liste mit Songs rausbringen, die man dann nicht mehr spielen darf? Ja, solche und weitere kontroverse Themen hört ihr jetzt in der zweiten Stunde der Hörbar mit mir, Bastian Sinner. Ich freue mich, ich bin jetzt auch schon wieder drin. Es ist meine allererste Hörbar. Ich bin auch nicht mehr so ganz aufgeregt, aber doch ein bisschen. Das hören wir jetzt. Außerdem wird man von Sonnenbrand bräuner. Ja, und andere Gesundheitsfragen stellen wir uns in dieser Hörbar. Also bleibt dran. Außerdem hören wir natürlich tolle Musik.
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0: Zum Beispiel Somewhere Else, das ist dieser Ohrwurm, den ihr nicht mehr aus dem Kopf bekommt, von Tomora und Aurora. Außerdem von Nubian Twist, Melonia Voices Joined, das ist so jazzy und alles live aufgenommen, um das Menschliche in Zeiten von KI zu betonen.
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0: Und wir machen weiter mit noch einem Song von Tomora und Aurora. Und zwar heißt der Song My Baby. Der klingt für mich wie so eine 80s Space Disco mit so richtig wilden Weltraum-Sounds und so einer Band, die einfach durchs All fliegt und crazy Dinge macht. Hört mal rein.

0: My Baby von Tomorrow und Aurora. Ihr hört die Hörbar, die so ist wie sehr lange haltbare Milch. Auf jeden Fall ultra hoch erhitzt. Ja, laufen, für die, die nicht laufen können, das war das Motto beim Wings for Life Run, der erst vor 2 Wochen wieder in München stattgefunden hat. Das Gesicht der Aktion war der Ultraläufer Florian Neuschwander. Was viele nicht über ihn wissen, Flo ernährt sich komplett vegan. Ob sich das bei seinem Sport bemerkbar macht, das hat sich mein Kollege Paul mal genauer angeschaut.
1: Sich vegan zu ernähren bedeutet, keinerlei tierische Produkte zu essen. Ultraläufer Flo macht das schon seit 6 Jahren. Er verlässt sich ganz auf die Energie aus pflanzlichen Nahrungsmitteln. Und dabei steht bei ihm die sportliche Leistungsfähigkeit nicht mal an erster Stelle.
2: Nicht wegen Sport bin ich vegan, sondern weil ich einfach Tiere mag. Und mittlerweile gibt es ja auch schon so viele Sachen, was vegan ist und so. Wenn man Bock drauf hat und ja das machen mag, dann ist es auch überhaupt kein Problem.
1: Egal ob 100 Kilometer auf dem Laufband oder 550 Kilometer innerhalb von 7 Tagen. Flo schafft es immer wieder, sportlich einfach abzuliefern. Auf die Frage, ob er nach der Umstellung auf die vegane Ernährung einen Unterschied gemerkt hat, sagt er:
2: Ich regeneriere halt sehr gut, vielleicht macht das einen Unterschied. Ich weiß nicht, ob es jetzt genau an der veganen Ernährung liegt. Sonst hat sich eigentlich jetzt nichts groß verbessert. Aber ja, ich bin trotzdem durchgängig fit und fühle mich gut dabei.
1: Die Wissenschaft kann bis jetzt noch keine klaren Erkenntnisse liefern, ob eine vegane Ernährung für die sportliche Leistungsfähigkeit besser oder schlechter ist. Klar ist aber, dass man auf ein paar Sachen achten muss. Das bestätigt der Ernährungswissenschaftler Professor Dr. Hauner aus München.
3: Der Mensch ist einfach von seiner Entstehungsgeschichte her ein Allesesser. Er braucht im Grunde auch Nährstoffe, die überwiegend bei Tieren nur vorhanden sind. Und dementsprechend ist es nicht ganz leicht, mit veganer Ernährung dann den Nährstoffbedarf sicherzustellen.
1: Bei den fehlenden Nährstoffen geht es vor allem um Vitamin B12 und Omega-3-Fettsäuren. Die Stoffe haben lebenswichtige Funktionen für unser Nervensystem und sämtliche Herz-Kreislauf-Prozesse. Sie können aber über Nahrungsergänzungsmittel aufgenommen werden. Außerdem beeinflusst die Wahl der Eiweißquelle die Leistung bei veganer Ernährung.
3: Es gibt aber auch pflanzliche Eiweißquellen, wie zum Beispiel Hülsenfrüchte, also Bohnen etwa, oder auch Soja, die eigentlich ein gutes Muster haben, auch relativ viele essentielle Aminosäuren haben. Also damit geht das auch, aber das muss man dann gut machen und muss da die richtige Mischung finden, damit der Eiweißbedarf gedeckt werden kann.
1: Bei Spitzensportlern darf der Eiweißkonsum wegen der hohen Belastung gerne etwas höher sein. In der Regel besteht die richtige Mischung hier aus ungefähr 2 Gramm Eiweiß pro Kilo Körpergewicht.
0: Super spannend. Also ich muss sagen, ich ernähre mich auch selber schon super lange vegan und ich habe jetzt auch nicht so wirklich einen Unterschied gemerkt, irgendwie von meiner Fitness oder so, keine Ahnung. Also ob für die Tiere oder für die Bestzeit, vegane Ernährung im Spitzensport kann funktionieren, solange der Nährstoffmix stimmt.

0: Wake up von Molly Mogul. Ihr hört die Hörbar hier auf M945 an diesem wunderschönen Dienstag. Kein Skandal im Sperrbezirk mehr auf der Wiesn. Auf der Erlanger Bergkirchweih macht gerade eine Liste von Songs die Runde. Grund dafür, die 12 Songs auf der Liste sollen auf dem historischen Stadtfest nicht mehr gespielt werden. Mit dabei sind unter anderem die Lieder Laila oder eben auch Skandal im Sperrbezirk von der Spider-Murphy-Gang. Sie sind sexistisch und frauenfeindlich, sagt die Stadt. Die Liste kommt vom Gleichstellungsreferat der Stadt Erlangen und wurde an alle WirtInnen verteilt. Aber was wäre, wenn es so eine Liste auch für das Oktoberfest bei uns in München gibt? Wir haben an der Uni mal nachgefragt, was ihr dazu sagt, und die Meinungen gehen ganz schön auseinander. Auf der einen Seite gibt es Leute, die sagen,
1: ich distanziere mich sowieso von der Form von Musik, wenn sie verboten wird, wird mir persönlich jetzt keinen Schaden zuteil.
2: Aber ich glaube, es gehört einfach irgendwo auch zur Wiesn dazu, dass da solche bisschen, ich sag mal, bisschen over-the-top-Songs auch kommen.
3: Ich bin ein bisschen dagegen, das Thema von Sexismus so oft in Liedern betrifft.
4: I mean, if the songs carry a problematic message, I think they should be forbidden.
1: Thema Zensur ist halt einfach, ich stelle es mir sehr schwer vor, gerade in diesem Milieu, das wirklich auf einer konsequenten Art und Weise durchzuziehen.
0: Der Stadt Erlangen ist sehr wichtig zu betonen, dass es bei der Liste lediglich um eine Empfehlung geht und kein explizites Verbot. Welche Musik am Ende gespielt wird, entscheiden immer noch die WirtInnen selbst. So ist das in München auf der Wiesn auch, und die Stadt hat uns bestätigt, dass zumindest der Song Skandal im Sperrbezirk weiterhin zu hören sein wird. Und das ist doch eine gute Nachricht, finde zumindest ich, aber das kann man jetzt natürlich kontrovers diskutieren, und das ist doch auch schön. Wir machen jetzt weiter mit einem M945 völlig untypischen Song, und zwar What Do You Mean von Justin Bieber.

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0: Love Me Again von John Newman hier in der Hörbar auf M94.5. Habt ihr schon mal was von Fibermaxing gehört? Klingt nach Luxmaxing, hat aber sehr viel mehr mit Gesundheit und unserem Darm zu tun. Was Ballaststoffe in unserer Ernährung machen und wo dieser Trend herkommt, das verraten wir euch jetzt.
1: Bisher scheint es vor allem um Proteine zu gehen, wenn über bewussteres Essen gesprochen wird. Aber inzwischen macht sich ein weiterer Nahrungsbestandteil einen Namen, nämlich Ballaststoffe. Obwohl der Name so klingt, sind diese Fasern gar kein Ballast, sondern sehr wichtig für unsere Ernährung und unsere Darmgesundheit. Deswegen kursiert auf Social Media jetzt ein neuer Trend, Fibermaxing. Also die Ernährung optimieren durch mehr Ballaststoffe. Albert postet auf seinem Insta-Account Foodwert Ernährungstipps und preist Ballaststoffe sehr hoch an.
2: Ballaststoffe hat eine Reihe an positiven Eigenschaften in der Ernährung. Einerseits stützende Effekte in Bezug auf Herz-Kreislauf-Erkrankungen, Typ-2-Diabetes, Darmkrebs, aber auch gerade so als junge Themen vor allem auch Darmgesundheit. Gut für die Verdauung, zum Beispiel auch für die Sättigung.
1: Dass Ballaststoffe gesund sind, ist nicht unbedingt neu, aber in dem Trend modern verpackt. Zum Beispiel sollen sie auch gut für die Haut und zum Abnehmen sein. Die Deutsche Gesellschaft für Ernährung empfiehlt Erwachsenen täglich 30 Gramm an Ballaststoffen. Etwa 70% der Deutschen nehmen aber deutlich weniger zu sich. Auf natürliche Weise kommen Ballaststoffe in Gemüse, Hülsenfrüchten, Vollkorn, Beeren und so weiter vor. Inzwischen gibt es als einfache Lösung auch Softdrinks mit erhöhtem Ballaststoffgehalt zu kaufen. Diese machen auch Abnehmversprechen. Und wie gesund diese tatsächlich sind, erzählt uns Professor Alexander Bartelt. Er ist Ernährungsmediziner.
3: Also oft sind solche Abnehmshakes ja tatsächlich aus bisschen Protein, viel Wasser und ein paar unverdaulichen Stoffen gemacht. Das soll eben dazu helfen, die Sättigung hochzuhalten bei kleiner Kalorienaufnahme. Kommt immer darauf an, was man damit erreichen will. Am Ende ist natürlich ein frisches Gemüse oder ein Vollkornprodukt mit den entsprechenden Ballaststoffen gesünder. Also zu viele Ballaststoffe kann eben auch zu Verstopfung führen.
1: Es gibt also mal wieder auch zu viel des Guten. Gerade wenn man sprunghaft den Anteil an Ballaststoffen erhöht, kann das zu diversen Darmproblemen führen. Der Ballaststoffhype ist typisch für viele Trends in der Ernährung. Im Kern dreht es sich tatsächlich um Gesundheit, man kann es aber auch ungesund übertreiben und Profitinteressen stecken auch irgendwie mit drin. Schließlich sind unterschiedliche Interessensgruppen an der Entstehung so eines Trends beteiligt. Die User, die den Trend verbreiten, die InfluencerInnen, die teilweise auch ökonomisch profitieren, aber auch die ErnährungswissenschaftlerInnen, die so ihre Empfehlung verbreiten können und natürlich auch die Industrie, die Nahrungsergänzungsmittel herstellt. Das erklärt mir Medienwissenschaftler Professor Ralf Miklas Dobler, der zu sozialen Medien forscht. Er sagt, der Trend trägt das Extrem direkt im Namen.
4: Allein der Begriff, ne, das Maxing, also das geht ja nicht um Fiber-Eating oder sonst irgendwas, sondern es geht um das Maxing. Also das ist diese Tendenz, dieses Maximieren, ja, und das steckt eigentlich in gewisser Weise schon dieses ins Extreme gehen ein bisschen drin.
1: Also, mehr Ballaststoffe zu essen hat für die allermeisten von uns einen positiven Einfluss für unsere Gesundheit und ja, insbesondere für Darm und Stuhl. Der Fibermaxing-Trend hat sicher aber auch mit Selbstoptimierung und Schönheitsidealen zu tun und auch mit Geld. Für euch heißt es, mit mehr Gemüse und Vollkorn kann man wirklich nicht viel falsch machen, aber achtet darauf, die Ballaststoffe nur schrittweise zu erhöhen und nicht mit Ergänzungsmitteln zu übertreiben.
0: Wie wird sich der Fibermaxing-Trend wohl in Zukunft entwickeln? Wird er den Proteinboom ablösen oder geht es vielleicht bald überall um Vitamine oder so Probiotika? Wir bei M495 halten euch auf jeden Fall auf dem Laufenden.

Feel Your Rain von Ellie hier in der Hörbar auf M94.5. Und Leute, ich war heute Morgen noch in der Bella Italia, am Lago di Garda, wie ich immer so schön zu sagen pflege. Und deswegen muss ich euch jetzt mal was Ernstes sagen. Cremt euch ein. Also nicht, dass ich einen Sonnenbrand hätte, aber die Sonne brennt schon so genug. Ja, da soll sie auch nicht auch gleich noch eure Haut mit verbrennen. Und nein, unter eurem Sonnenbrand kommt keine schöne Sommerbräune hervor. Denn was passiert, ist eben, wie der Name schon sagt, eine Verbrennung. Und wenn die heilt, dann kommt darunter eben auch wieder nur neue, ungebräunte Haut raus. Und auch wichtig ist, dass wenn ihr bereits eine ziemlich gut gebräunte Haut habt, dann schadet es euch trotzdem nicht, etwas Sonnencreme aufzutragen. Denn auch mit dem besten Sommerteint verträgt eure Haut nur minimal mehr UV-Strahlung. Eine gute Sonnencreme ist übrigens auch nicht teuer. Die Testsieger sind häufig sogar eher Billigprodukte. Und regelmäßig in den Schatten zu gehen, das ist jetzt auch nicht so verkehrt. Am Ende sei gesagt, schützt eure Haut und genießt die Sonne. Und wir genießen jetzt wunderschöne Musik. Und zwar mit Am Cottbusser Damm von Elfi. Ich finde, das ist ein super, super schöner, super vibiger Sommersong.

Set to Attack von Albert Hammond Jr. Ihr hört die Hörbar auf M94.5. Und das heißt leider, ihr habt die Hörbar gehört auf M94.5. Denn, was soll ich sagen, es ist 17.52 Uhr und die Hörbar neigt sich dem Ende zu. Es war mein erster Hörbar, es hat mir sehr, sehr, sehr, sehr, sehr viel Spaß gemacht. Ich weiß, ich würde gerne noch weiterhören. Ja, ja, ja, ich weiß, ich weiß, ich weiß. Aber wir müssen uns auch verabschieden. Ich hoffe, ich habe jetzt ganz oft noch die Chance, Hörbar zu moderieren. Und davor möchte ich mich immer noch bedanken. Zwar bei allen Menschen, die hier so wunderbar mitgearbeitet haben. Und zwar für die technische Unterstützung bei Ryan Klein, für den Online-Content bei Jonathan Daum, für die Sendeleitung bei Jakob Schlüter, für die Nachrichten bei Taiba Alia. In der Redaktion waren Josephine Holm, Lea Hoffmann, Paul Amthor und Sophia Boll. Und die Musikplanung ist von Emma Wichmann. Jetzt muss ich noch ganz, ganz, ganz viel Werbung machen. Und zwar für das Plenum heute um 19 Uhr. Schaltet rein, politisch klug und immer auf dem allerneuesten Stand werdet ihr da von uns zu unserer Politikredaktion mitgenommen. Es ist ein Fest wie jeden Dienstag. Ja, und ich hoffe, ihr könnt jetzt noch ein bisschen die Sonne genießen. Jetzt wird's langsam wieder kühler. Wetzt euch an die Isar, schnappt euch ein schönes Spaßgetränk, schlendert ein bisschen und ihr könnt ihn hörbar wieder morgen hören. Bis dahin, macht's gut.

0: Busse rauchen wieder, Deutschland wird abhängiger von China und mehr Single-Haushalte in Bayern.
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0: Tayyiba Aliyah um 18 Uhr. Rauchen bei Jugendlichen nimmt wieder zu. Das hat eine Umfrage des Bundesinstituts für öffentliche Gesundheit ergeben. Demnach haben im vergangenen Jahr rund 9% der 12- bis 17-Jährigen Nikotinprodukte konsumiert. 2021 waren es noch rund 6%. Vor allem der Konsum von Vapes und Nikotinbeuteln hat deutlich zugenommen. Deutschlands Abhängigkeit von China bei wichtigen Gütern wie Akkus und Antibiotika wächst. So sind laut einer Studie der Friedrich-Naumann-Stiftung 2/3 der importierten Lithium-Ionen-Akkus im letzten Jahr aus China gewesen. 2 Jahre zuvor war es nur knapp die Hälfte der Akkus. Auch bei Antibiotika stieg der Anteil von rund 65 auf ca. 73%. 2023 zielte die Bundesregierung mit der sogenannten China-Strategie eigentlich darauf ab, wirtschaftliche Abhängigkeiten von China zu verringern. Digitalminister Wildberger spricht sich gegen Forderungen des Papstes für strengere KI-Regeln aus. Europäische Eigenständigkeit bei Technologie und KI brauche nicht nur Regulierung, sondern weitere Entwicklung und Verantwortung, teilt Wildberger der Rheinischen Post mit. Papst Leo hatte in seiner ersten Enzyklika internationale Richtlinien für den Umgang mit KI verlangt, vor allem etwa im Bereich Kriegsführung mit Hilfe der KI. In einer aktuellen Umfrage des Deutschen Kinderhilfswerkes sprechen sich Kinder und Erwachsene für Bildungsreformen aus. 9 von 10 Erwachsenen nennen mehr Personal in Schulen sowie bundesweit einheitliche Bildungsstandards als wichtig. Für 88% der Kinder sind kostenlose Kitas und Schulen wichtig. Hintergrund der Umfrage ist Deutschlands fehlende Chancengerechtigkeit im Bildungssystem. In Bayern leben etwa 2,7 Millionen Menschen in Single-Haushalten. Laut dem Landesamt für Statistik ist jeder zweite Haushalt in den Großstädten ein Ein-Personen-Haushalt. Große Haushalte mit 3 oder mehr Menschen werden seltener. Seit 1965 ist der Anteil von Alleinlebenden von 23 auf 41% gestiegen. Das waren die M94.5 Nachrichten. Es ist 18.02 Uhr.
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4: Ja, ne?
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5: Einen wunderschönen guten Abend wünsche ich euch hier bei Dein Live auf M94.5. Mein Name ist Theo und ich begleite euch heute durch eine ganz wilde Sendung. Denn heute geht es um die Big Four. Aber nein, nicht um die Big Five der Tierwelt, sondern wirklich um die großen Big Four der Musik. Genauer gesagt, um die bekanntesten und einflussreichsten Thrash-Metal-Bands der 80er. Ich bin mir sicher, dass ihr von mindestens einer der Bands schon mal gehört habt, egal ob Metal-Fan oder nicht. Falls ihr alle Bands vom Namen her kennt, aber nicht wisst, wie die so klingen, dann seid ihr nach der nächsten Stunde auf jeden Fall schlauer. Außerdem schauen wir uns eine Band an, die nicht zu den Big Four zählt, die aber meiner Meinung nach auf jeden Fall einen Platz dort verdient hätte. Wer diese mysteriöse Band ist, erfahrt ihr später in der Sendung. Bleibt also unbedingt dran. Jetzt würde ich aber erstmal sagen, dass wir direkt in den imaginären Moshpit springen und loslegen mit dem Headbang. Motoren starten, hier kommt Motor Breath von Metallica.

Das war Metal Militia von Metallica aus dem Album Kill 'Em All, hier bei Dein Live auf M94.5. Kill 'Em All ist nicht nur Metallicas allererstes Studioalbum, sondern auch mein absolutes Lieblingsalbum von der Band. Das Erscheinungsjahr 1983 wurde sogar der Code von meinem Fahrradschloss, aber das nur so am Rande. Man könnte meinen, dass sie zu dieser Zeit noch nicht so groß und so erfolgreich waren, aber selbst das erste Album erreicht schon 3 Jahre später die amerikanischen Charts. Und das, obwohl der Thrash Metal noch keine Musik der Masse war. Die zweite Band in unserer Sendung über die großen Four des Thrash Metals hat auch maßgeblich dazu beigetragen, den Thrash Metal zu formen und zu verbreiten. Anthrax, 1981 in New York von Scott Ian und Dan Lilker gegründet. Scott Ian ist übrigens das einzige heute noch in der Band spielende Gründungsmitglied. Wir hören jetzt einen Song aus ihrem zweiten Album, Spreading the Disease. Der Titel passt natürlich wahnsinnig gut zum Bandnamen, weil, falls ihr es noch nicht gewusst habt, Anthrax ist das englische Wort für die Infektionskrankheit Milzbrand. Infizieren sollt ihr euch aber nicht mit Bakterien, sondern mit Sound. Hier kommt Madhouse von Anthrax. 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

Korte Namosch von Anthrax hier bei der Dein Live-Sendung über die Big Four des Thrash Metals hier auf M94.5. Von der Band Anthrax, die wegen ihren oft untypischen Metal-Outfits und teils lustigen Texten auch als Spaß-Metal-Band bezeichnet wird, nun hin zu einer sehr düsteren und ernsteren Band der Big Four, Megadeth. Megadeths Songs sind nicht nur wahnsinnig technisch und komplex aufgebaut, von den superschnellen Gitarrensolis mal ganz abgesehen, sondern auch bekannt für die aggressiven und gesellschaftskritischen Texte über Politik, Krieg, Religion oder soziale Beziehungen. In ihrer Bandgeschichte hat Megadeth zahlreiche Besetzungswechsel und Bandauflösungen erlebt, wobei der Hauptkopf der Band, Dave Mustaine, das einzige konstante Mitglied ist. Bevor Dave Mustaine Megadeth gegründet hat, war er übrigens Leadgitarrist von Metallica. Aber im April 1983, kurz vor den Aufnahmen zu Metallicas Debütalbum Kill 'Em All, wurde Mustaine durch Kirk Hammett ersetzt. Und das war so, weil Mustaine seine Alkohol- und Drogenprobleme nicht unter Kontrolle bekommen hat. Bis heute streiten sich aber Fans darum, ob Mustaine wirklich rausgeworfen wurde oder ob er selber gegangen ist. Auf jeden Fall gründete Mustaine danach Megadeth, um seine kreative Energie und seine unabgeschlossenen Projekte und Songs auch ohne Metallica in die Welt zu tragen. Auf den Bandnamen ist Mustaine anscheinend gekommen, als er auf der Rückreise nach seiner Entlassung bei Metallica das Wort Megadeth auf einem Flugblatt über die Gefahren nuklearer Bewaffnung gelesen hat. Um Verwechslungen mit bereits existierenden Bands, darunter auch eine Pink Floyd-Vorgängerformation mit dem Namen The Megadeths zu vermeiden, hat er dann die Schreibweise ohne das zweite A gewählt. Also nochmal zum Verständnis, Megadeth ohne das A in Wort Death. Hier ist mal ein gutes Beispiel für die tollen Texte und natürlich Riffs von Megadeth, die es einfach auf den Punkt bringen. Hier kommt Kill the King.

Schnell und bissig. Das war Set the World Afire von Megadeth hier bei Dein Live auf M94.5. Weiter geht's in unserer Sendung über die Big Four des Thrash Metals. Wir haben jetzt schon in Metallica, Anthrax und Megadeth reingehört. Wer mitgezählt hat, hat jetzt gemerkt, dass wir bereits drei hinter uns haben. Die vierte Band der Big Four ist, Trommelwirbel, natürlich Slayer. Slayer ist wohl die extremste Band dieses Quartetts. Nicht nur wegen ihrer extremen Ästhetik, sondern auch die extreme Geschwindigkeit in den meisten ihrer Songs. Die Songs in ihrem Album Rain and Blood erreichen teilweise bis zu 250 Beats per Minute. Um Stück für Stück eine Vorstellung davon zu bekommen, hören wir direkt mal rein. Hier kommt Piece by Piece von Slayer.

Piece by Piece von Slayer hier bei Dein Life auf M945. Wir sind mittendrin in unserer Sendung über die Big Four des Thrash Metals. Jetzt, wo wir schon eine Hörprobe in die krasse Geschwindigkeit der Songs von Slayer gehört haben, schauen wir nochmal auf die Inhalte. Ich habe ja schon vorhin kurz gesagt, dass Slayer die extremste Band der großen Vier des Thrash ist. Gleich hören wir nochmal rein, und zwar in den Song Blood Red. Man merkt also schon im Titel, dass Slayer in ihrer Ästhetik wortwörtlich im Blut badet. Auch im Text geht es weiter mit Sätzen wie Spilling Blood on Humanity und es geht viel um den Teufel. Deswegen dachte ich irgendwie früher immer, dass alle Bandmitglieder Atheisten sind. Doch das stimmt gar nicht. Der Sänger und Bassist Tom Araya hat sich in den 2000ern als Katholik dargestellt. Das hat natürlich, verständlicherweise, viele Fans voll verwirrt, weil die Texte von Slayer total gegen seinen Glauben stehen. Er hat dann geantwortet, dass Worte seinem Glauben nichts anhaben können und ihn seine Mitgliedschaft bei Slayer nicht daran hindert, so zu sein, wie er ist. Und kleiner Funfact am Rande, Kerry King, der Gitarrist von Slayer, hat in den Anfängen auch Gitarre bei Megadeth gespielt, also hauptsächlich für Live-Auftritte. Und dann hat er sich aber voll und ganz Slayer gewidmet. So, hier kommt für euch Blood Red von Slayer.

Ihr hört Dein Life auf M94.5 und das war Slayer mit ihrem Song Seasons in the Abyss. Unser Ziel, alle Bands der Big Four des Thrash Metals besser kennenzulernen, hätten wir jetzt erreicht. Aber ich habe ja am Anfang der Sendung gesagt, dass wir uns eine Band anschauen, die nicht zu den Big Four zählt, die aber meiner Meinung nach auf jeden Fall einen Platz dort verdient hätte. Also dann die Big Five sozusagen. Die Band, die ich meine, heißt Sepultura. Das ist eine Thrash-Metal-Band aus Brasilien und wie die anderen Bands dieser Sendung auch seit den 80ern aktiv. Ihr Name bedeutet so viel wie auf deinem Grabe tanzen. Tanzen könnt ihr auf jeden Fall auch, denn es gibt jetzt einen Sepultura-Dreierpack mit Roots, Bloody Roots, Refuse, Resist und mit meinem aktuellen Lieblingssong von ihnen, Propaganda.

Roots Bloody Roots von Sepultura hier bei Dein Life auf M94.5. Wahrscheinlich der bekannteste und beliebteste Song der Band. Ein krönender Abschluss also für diese Sendung über die Big Four bzw. Big Five der größten Thrash-Metal-Bands. Unsere Dein Life-Sendung ist schon fast vorbei, aber keine Sorge, hier auf M94.5 geht es natürlich weiter, also gerne dranbleiben. Falls ihr auch mal Lust habt, eure Lieblingsmusikrichtung zu teilen oder ganz andere Ideen habt, die ihr im Radio besprechen wollt, dann kommt doch gerne zu uns in die Redaktion von Dein Life. Wir unterstützen euch bei eurer Sendung. Schreibt uns dafür einfach eine Nachricht auf Instagram unter dein.live oder per E-Mail an hallo@deinlife.net. Bevor unsere Sendung aber komplett vorbei ist, gibt es nochmal eine Thrash-Speed-Metal-Klassiker. Mein Name ist Theo und ich muss mich jetzt verabschieden, weil ich meinen Regenschirm auspacken muss, denn es wird Blut regnen. Hier kommt Draining Blood von Slayer. Macht's gut.

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7: So, hallo, hallo. Hier ist Simon und
8: Helena.
7: Ja, wir sind heute zu zweit im Studio, hier fürs Plenum. Wir reden heute über spannende Themen. Einmal Anastasia-Bewegung. Das ist so ein komischer Kult, könnte man vielleicht fast schon sagen. Es wird auch noch Kultur, gehen wir auch noch drauf ein später. Ja, auf was freust du dich am meisten heute, Helena?
8: Ich freue mich heute auf die Info zu den Mothers of Europe. Das klingt sehr spannend, da freue ich mich sehr drauf.
7: Ja, cool, cool. Wir steigen jetzt aber erstmal rein in Musik und zwar mit den wunderbaren Jahren von den Sportfreunden Stiller.

0: Das war Spring von Silly Boy Blue und ihr hört das Plenum auf M94.5.
1: Hast du im Einklang mit der Natur sein und auf einem Familienlandsitz leben, der einen ganzen Hektar groß ist, davon träumen wirklich viele.
0: Wenn sich dieser Wunsch aber mit völkischen und rechtsextremen Ideologien vermischt, dann wird es problematisch.
1: Unsere Kollegin Mona hat sich dazu mal was genauer angeschaut. Ein bekanntes Beispiel ist die Anastasia-Bewegung. Sie kommt ursprünglich aus Russland und basiert auf einer 10-bändigen Buchreihe namens Anastasia, die klingenden Zedern Russlands. Geschrieben wurden die Bücher vom Autor Wladimir Mekre. Darin wird beschrieben, wie der Autor selbst Anastasia begegnet und mit ihrer Lebensweise vertraut gemacht wird. Die Bücher werden als Ratgeber für ein gutes und glückliches Leben im Einklang mit der Natur verstanden. Das Ideal ist es, mit seiner Familie einen 1 Hektar großen Familienlandsitz zu gründen und sich dabei selbst zu versorgen. Hannes Müller arbeitet bei der Amadeo-Antonio-Stiftung als Fachreferent für ländliche Räume. Er erklärt dazu:
2: Das Ganze wird eben so hochgehalten, weil die moderne Lebensweise in Städten als etwas Widernatürliches und Schlechtes dargestellt wird. Das Ganze wird dabei aber auch stark untermauert von eben so antisemitischen Narrativen. Ja, auch so verschwörerische Elemente stecken damit drin.
1: Eine dieser Verschwörungen ist, dass Jüdinnen und Juden insgeheim die Welt steuern und die Menschen von dem natürlichen und gesunden Leben auf dem Land wegleiten. Außerdem sollen frühere GeschlechtspartnerInnen einer Frau die Eigenschaften eines Kindes bestimmen, welches später mit einem anderen Mann gezeugt wird. Durch diese Vorstellung soll die Bedrohung der eigenen Rasse erklärt werden. Innerhalb der Anastasia-Bewegung vermischen sich also rassistische und antisemitische mit esoterischen Inhalten. Auch in Deutschland gibt es solche Familienlandsitze. Müller erklärt:
2: Bekannt sind auf jeden Fall mindestens schon mal so 15, 16 Stück, gibt aber auch viele Verdachtsfälle oder Fälle, wo es eine bestimmte Nähe zur Anastasia-Bewegung gibt.
1: Der größte Familienlandsitz, den es in Deutschland gibt, ist das Goldene Grabo. Er befindet sich in Brandenburg und wird von Markus und Iris Krause geführt. Diesem Landsitz gehört mehr als 80 Hektar Land. Die Anastasia-Bewegung hat außerdem starke autoritäre Tendenzen. Die Demokratie wird als Dämonkratie bezeichnet. Sie soll die Menschen gefügig machen. Die Bewegung versucht, auch politisch Einfluss zu nehmen. Einige davon haben es bereits in Kommunalwahlparlamente geschafft. Hannes Müller erklärt, wovon man hier ausgehen muss.
2: Dass die menschenfeindliche Ideologie, die in dieser Bewegung drinsteckt, auch in der Politik sich niederschlägt und in der Politik natürlich auch versucht wird, die voranzutreiben.
1: Wichtig zu beachten ist, dass es den Siedlern nicht um heute geht, sondern sie denken langfristig. Es geht ihnen nicht um Tage, um Wochen oder Jahre, sondern sie planen Jahrzehnte in die Zukunft. Sie wollen die Bürger durch Normalisierung von rechtsextremen und völkischen Ideen überzeugen. Ihr Ziel ist es, Angriffe auf die politische Ordnung durchzuführen.
3: Wenn ihr Beratung, Unterstützung oder Informationen zum Thema Rechtsextremismus braucht, dann könnt ihr euch bei der Bayerischen Beratungsstelle gegen Rechtsextremismus melden.
0: Alle Informationen findet ihr auf bige.bayern.de.
3: Wir gehen erstmal wieder weiter in die Musik und machen da technisch, thematisch passend weiter mit Kotzen von Ecotronic.
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1: Demokratien kennt man, Autokratien auch. Eine Meritokratie beschreibt eine Gesellschaft oder ein politisches System, in dem Macht und Einfluss vor allem nach Leistung vergeben werden sollen.
0: Also nicht nach Herkunft, Reichtum oder Familiennamen, sondern danach, wer es besonders kompetent, intelligent oder erfolgreich gilt.
1: Die Idee dahinter wirkt ja erstmal sehr gerecht.
0: Die Fähigsten sollen die Verantwortung übernehmen. Das soll heißen:
1: Menschen steigen auf, weil sie etwas können, nicht weil sie privilegiert geboren wurden.
0: Historisch gab es solche Systeme auch schon, zum Beispiel im alten China.
1: Dort mussten Beamte schwierige Prüfungen bestehen, um politische Ämter zu bekommen.
0: Heute taucht der Begriff oft auf, wenn über Eliten, Bildung oder Technokratie diskutiert wird.
1: KritikerInnen sagen, Meritokratien wirken oft fairer, als sie tatsächlich sind.
0: Denn wer entscheidet eigentlich, was Leistung ist? Und haben wirklich alle dieselben Chancen, diese Leistung zu zeigen?
1: Außerdem kann eine reine Meritokratie schnell dazu führen, dass gesellschaftlicher Erfolg als moralischer Wert verstanden wird.
0: Wer oben steht, gilt dann automatisch als verdient erfolgreich. Wer scheitert, schnell als Selbstschuld.
1: Die Meritokratie ist bis heute umstritten. Für die einen ist es eine gerechte Staatsform, für die anderen der Weg zum Positivismus.
0: Genau, das war sehr spannend. Wir machen jetzt weiter mit Musik, und zwar mit Go Waste My Time von Teen Jesus and the Gene Teasers.

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1: Die Gemeinde Haar ist die bestversorgteste Gemeinde in Deutschland. Das erklärt das Institut der deutschen Wirtschaft. Das hat alle 11.000 Kommunen in Deutschland verglichen. Faktoren sind unter anderem Gesundheitsversorgung, Bildung und Verkehrsanbindung. Die Gemeinde Haar schneidet in den wichtigen Bereichen gut ab. Ausschließlich das Internet ist langsam. CSU-Vize Weber hat einen neuen Kurs seiner Partei gefordert. Das hat er dieses Pfingstwochenende in einem Brief an seine Parteifreunde geschrieben. Er hinterfragt den Kurs der CSU unter Söders Vorsitz. Dabei ruft er die Partei zu mehr Orientierung am Gemeinsinn auf. Bildung sollte nicht vom Status der Eltern abhängen. Das hat sich die Bundesbildungsministerin Karin Prien vorgenommen. Sie will messbare Ziele für Verbesserungen im deutschen Bildungswesen setzen. Dafür sollen die Ressourcen gezielt genutzt werden. Anlass dafür war der neue Kinderreport des Deutschen Kinderhilfswerks.

0: Das war Day One von Indie und ihr hört das Plenum auf M94.5.
1: Polizeigewalt und staatliche Gewalt sind ja leider immer wieder Thema.
0: Aktuell zum Beispiel in den USA rund um die Einsätze der Einwanderungsbehörde ICE und den Protesten dagegen. Doch Spannungen zwischen Staat und Bevölkerung sind kein neues Phänomen.
1: Eine Zeit, in der genau solche Spannungen immer wieder eskalierten, waren die 90er Jahre in Frankreich. Von dieser Zeit erzählt Mathieu Kassovitz' Film La Haine.
0: Unsere Redakteurin Lilly hat sich mit diesem Film einmal genauer beschäftigt.
2: La Haine, das bedeutet der Hass. Und um Hass geht es in dem Film tatsächlich viel. Handlungsort ist ein Vorort von Paris, eine Banlieue. Dort kam es in den 90er Jahren vermehrt zu Polizeigewalt. Der Film beschreibt gerade einmal 24 Stunden im Leben von drei Jugendlichen. Nach einem Zusammenstoß mit der Polizei liegt einer ihrer Freunde im Koma und die drei ziehen orientierungslos durch die Gegend. Einer von ihnen, Vince, überlegt immer wieder, einen Polizisten als Rache zu erschießen, wird aber am Ende selbst von einem Polizisten erschossen. Der Film will deutlich machen, wie hart und möglicherweise auswegslos die Lebensrealität der Jugendlichen in den Vororten war. Die zentralen Themen sind die Stigmatisierung der Banlieues als Problemviertel und die dort vorherrschende Polizeigewalt. Der DJ-Remix von Sound of the Police und Non, je ne regrette rien, der im Film durch das Viertel klingt, fasst es gut zusammen.

0: Die Figuren des Films erzählen nicht nur von sich, sondern auch von größeren Realitäten und anderen Personen, die sich ebenfalls ausgeschlossen fühlen. Von einer ganzen Generation und einer Zeit, in der soziale Ungleichheiten und Perspektivlosigkeit in den Banlieues immer weiter zugenommen haben. Im Trailer von La Haine wird dies benannt.
1: Dies ist die Geschichte einer Gesellschaft, die fällt. Während sie fällt, sagt sie, um sich zu beruhigen, immer wieder: Bis hierher lief's noch ganz gut. Bis hierher lief's noch ganz gut. Bis hierher lief's noch ganz gut. Aber wichtig ist nicht der Fall, sondern die Landung.
0: Wir müssen landen, aber wir können beeinflussen, wie wir landen. Dadurch schwingt ein Hoffnungsschimmer mit. Die Idee, dass es noch nicht zu spät ist. Müssen wir Rache suchen oder können wir vergeben und hoffen? Eben diese Hoffnung, dass der Ausgang noch nicht feststeht, schwingt im ganzen Film mit, egal wie trist und bedrückend die schwarz-weißen Eindrücke aus Frankreichs sogenannten Problemvierteln auch sein können. Vieles von dem, was La Haine zeigt, wirkt erschreckend zeitlos. Die Fragen nach Gewalt und gesellschaftlichem Zusammenhalt sind bis heute nicht gelöst, weder in Frankreich noch woanders.
2: Aktuelle Ausschreitungen, mit denen es zu Polizeigewalt kommt, sind daher Anlass genug, den Film heute wieder anzuschauen.
3: Eine Einladung, sich kritisch mit aktuellen politischen Ereignissen auseinanderzusetzen.
2: Wir machen weiter mit Musik und hören Männer von Blond.

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0: Das war Still Paid von Jesse Reyes und ihr hört das Plenum auf M94.5.
1: Hast du es schon mitbekommen? Die Ausstellung Mothers of Europe ist wieder zurück in München.
0: Nee, aber der Name kommt mir bekannt vor. Die war doch letztes Jahr schon mal.
1: Genau, und jetzt ist sie anlässlich vom Europa-Mai wieder genau für den Mai zurück.
0: Da geht's doch um Frauen, die das moderne Europa mitgestaltet haben.
1: Ja, konkret um Frauen, die sich für Demokratie, sozialen Fortschritt und Gerechtigkeit eingesetzt haben. Aus Deutschland sind es zum Beispiel die Publizistin Hannah Arendt, die Aktivistin Ursula Hirschmann und die Dichterin Nelly Sachs.
0: Der letzte Name sagt mir so gar nichts. Aber klar, oft wurden die Leistungen von Frauen in der Geschichtsschreibung heruntergespielt oder Männern zugerechnet.
1: Dann würde ich sagen, ab in die Ausstellung. Die ist nämlich nur noch bis Freitag, also dem 29. Mai, im Referat für Arbeit und Wirtschaft zu sehen.
0: Der Eintritt ist kostenlos. Mehr Infos gibt's auf münchen.de. München mit UE. Wir machen weiter mit Musik und zwar mit Sommerwind von Lovehead.

0: So, es ist 1952 im Plenum. Das heißt, unsere Zeit läuft aus und wir müssen uns schon bald verabschieden.
1: Wir hatten heute auf jeden Fall super viele spannende Themen und dafür hatten wir in der Redaktion Unterstützung von Lilly Franzke, Diana Dannecker, Jonathan Daum und Mona Soti.
0: Bei Mona Soti wollen wir uns auch bedanken für die Unterstützung im Studio.
1: Die Sendeleitung hatten ebenfalls Diana Dannecker und Jonathan Daum.
0: Und moderiert haben wir, ich Simon Liedl und
1: ich Helena Hauptner.
0: Außerdem danken wir uns bei Emma Wichmann für die Musik. Mit der Musik machen wir jetzt noch kurz weiter ein paar Minuten. Und zwar starten wir rein in Maldafrika von iDreamt.

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0: Ja, jetzt meine Platte habe ich schon gelegt und
1: hast
0: dich auch gesoffen.
1: Ich bin losgefahren vom Pfullingen, nein, vom Blochingen aus, ich Breslingen, Metzingen, Diebingen, Reitingen, Gleuengstingen, Großengstingen, dann bin ich hoch auf Alb und unter, dann war nichts.
0: Ja, du hättest ja bei Blochingen noch verstehst du? Du hättest da noch mehr, sondern auf und oben. Na erst, wenn du oben bist, musst du dran. Da wären die Ortschaften, gell, du musst dann nicht nachfahren. Wie bei Reide, Winterreide, Blitzerreide, Minderreide, Egelreide, Bergadreide.
1: Ragerreide?
0: Ja, Ragerreide kommt aber erst nach Razzariert.
1: Razzariert?
0: Ja.
1: Sag ich doch.

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